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0: Buonasera Düsseldorf, siamo di nuovo qui, io e Chiara, wir sind wieder zusammen, Chiara
1: Leonardi. Buonasera, auch von meiner Seite, ich bin Chiara.
0: Chiara Leonardi und Daniela Bacchini, also heute nicht nur eine Frauensendung, weil wir zwei Frauen sind, weil wir auch zwei Gäste haben, die tatsächlich zwei Frauen sind. Buonasera a Cinzia Pennati.
2: Buonasera.
0: Buonasera Anne Berardo.
3: Buonasera.
1: Herzlich willkommen, Mädels.
3: Vielen Dank.
0: Eine Mädels-Sendung, wirklich. Also Cinzia Pennati ist an diesen Tagen hier in Düsseldorf. Sie kommt aus Italien, aus Genua. Sie ist eine Schriftstellerin und die ist ja zu Gast bei Italia Altrove, dem italienischen Kulturverein. Und Anne Berardo, wer bist du denn?
3: Ich bin die Präsidentin von Italia Altrove und ich freue mich sehr, hier heute dabei zu sein, zusammen mit unserem Gast, Cinzia.
1: Elena ist auch eine gute Freundin, ne? Von Italia Altrove.
3: Seit langem
1: von
3: schon.
1: Von Italia Altrove, ich meine von Buonasera Düsseldorf natürlich, weil ja, sie als Präsidentin schon bei uns war, aber schon lange her.
3: Genau, das ist schon ein bisschen her, aber immer wieder komme ich.
0: Genau, du bist ein piacevole ritorno und Cinzia Pennati invece è una, come dire, una première qua, no? È la prima volta che sei qui a Düsseldorf, è la prima volta che sei in Germania pure, vero Cinzia?
2: Sì, la prima volta e sono molto molto felice.
0: Che bello, also sie ist zum ersten Mal in Deutschland, zum ersten Mal in Düsseldorf, sie hat sich sehr, sehr gefreut. Elena ha accompagnato Cinzia anche perché l'incontro che c'è stato per Italia Altrove è stato moderato da te, no? Also die Elena hat moderiert die Lesung mit Cinzia Pennati. Und Cinzia Pennati hat schon einige Bücher geschrieben. 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
1: Ah però,
0: sì, perché vielleicht weißt du das nicht, Chiara, aber Cinzia, sie hat gerade gesagt, sie hat eben Bücher für Erwachsene geschrieben, aber auch für Kinder, denn Cinzia ist nicht nur Schriftstellerin, ihr Hauptberuf ist Grundschullehrerin.
1: Ah. Oh.
0: Maestra di scuola elementare, Cinzia, da più di 30 anni, vero?
2: Sì, è il mio primo lavoro, diciamo, perché sono diventata una scrittrice in età tardiva, avevo più o meno 38 anni quando ho pubblicato il mio primo libro. 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
0: Sie sagt, sie ist seit über 30 Jahren ist sie Grundschullehrerin und seit 28 Jahren an derselben Schule in Genua und sie liebt ihren Beruf, das ist ihr Hauptberuf und sie würde niemals diesen Beruf verlassen, aber sie hat eben relativ spät, sie war fast 40, angefangen auch zu schreiben und sie hat auch das Glück, dass ihre Bücher dann auch herausgegeben wurden.
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0: Tu hai letto i libri di Cinzia Pennati?
1: No,
0: infatti
1: sono sincera, ancora no.
0: No,
1: infatti, adesso la conosco.
0: 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Also ich habe wirklich die Erfahrung schon gemacht. Ich habe jetzt schon zwei Lesungen mit Cinzia Pennati dürfte ich miterleben. Eine war in Italien, eine jetzt hier in Düsseldorf. Und egal, was für eine Geschichte die Person, die dann ihr zuhören, haben, sie sagen, Mann, ich kann mich so wiedersehen in dem, was sie da erzählt oder was sie da in ihren Büchern erzählt. Es ist wirklich dann, ich würde sagen, jetzt ihre Romane sprechen wirklich dann Frauen an. 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
0: Allora, cominciamo dall'ultima cosa. Erstmal, ja, andere zwei Mädels, wie könnte man auf Deutsch Sorellanza übersetzen? Gibt's irgendwas?
1: Schwesterschaft. Also, ich google mal.
0: Ich erzähle weiter. Sorellanza ist ein Wort, um zu sagen, dass es eine enge Beziehung zwischen Frauen ist. Also, als wären sie Schwester. Die sind zwar keine Schwester, Freundin vielleicht, aber es ist so eine enge Beziehung, so eine tiefe Beziehung. Und Cinzia sagte, das ist ein wichtiger Bereich, weil sie sagte, stimmt überhaupt nicht, dass Frauen gegen Frauen sind auf dem Arbeitsplatz oder dem, sowas ähnliches. Gar nicht, sagt sie. Also eigentlich sind Frauen in der Lage, ein Netzwerk aufzubauen und sich gegenseitig zu unterstützen. Und das ist das, was sie auch erzählt, weil viele ihrer Hauptfiguren oder viele der Figuren in ihrem Roman sind Frauen. Es gibt eine Hauptfigur, aber es gibt auch andere, die irgendwie helfen, unterstützen. Vogliamo fare una prima pausa musicale?
1: Sì. Chiara? Volentieri. Cosa sentiamo? Intanto io non sono riuscita a entrare a cercare sorellanza, lo faccio adesso.
0: Poi lo cercheremo. E allora, noi abbiamo chiesto alle nostre ospite, Elena, Cinzia, cosa vogliono ascoltare. Oggi cominciamo con un desiderio musicale di Cinzia, che tra l'altro piace molto anche a me, ed è Rino Gaetano, A mano a mano.
1: Ah, bellissimo Rino Gaetano.
0: Sì, ci piace tanto. Andiamo con la musica?
1: Andiamo con la musica, eccola qua.
0: A mano di Rino Gaetano.

0: Posso ridere?
1: Ridi, ho fatto una stupidaggine. La finisco io. Buonasera, Düsseldorf.
0: Yeah.
1: Okay, meine Schuld, sorry. Buonasera, Düsseldorf. Herzlich willkommen zurück im Studio mit Chiara Daniela und heute auch mit Cinzia Pennati, Schriftstellerin, die aktuell in Düsseldorf ist, und mit der Präsidentin von Italia Altrove, Elena Merardo. Welcome back, Elena.
2: Danke.
1: Bin sehr gespannt. Heute sprechen wir mit Cinzia Pennati, die ich tatsächlich nicht kannte. Also ich habe ihre Bücher nicht gelesen, aber ich bin jetzt gespannt und werde das definitiv nachholen. Dani.
0: Ja, und da du eben sagtest, ich kannte sie als Schriftstellerin nicht, dann würde ich eben Elena erstmal fragen. Elena, come hai conosciuto i libri, come siamo da conoscenza dei libri di Cinzia Pennati? Wie bist du drauf gekommen, dann Cinzia Pennati als Schriftstellerin, ihre Romane zu entdecken?
2: Weißt du, das ist eine gute Frage, weil ich kann mich nicht mehr genau daran erinnern. Aber irgendwie bin ich auf In Famiglia Tutto Bene und schon der Titel war Programm für mich, weil es heißt ja immer, ja, in der Familie ist alles gut, ne? Also wenn man gefragt wird, na, wie geht's, alles klar, ja, alles gut. Und in der Tat ist dieser Satz sehr geläufig, aber versteckt dann auch immer so, ja, vielleicht auch viele kleine Problemchen.
0: Scheletri nell'armadio, piccoli scheletri nell'armadio. 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
2: Ma piccole crepe, direi.
0: Piccole crepe, non scheletri,
2: also,
0: vero. Piccole
2: so
0: crepe.
2: Kleinigkeiten.
0: Kleine Risse, no?
2: Kleine Risse, genau, die man täglich erlebt in der Familie, ne? Aber man erzählt, ja, ist alles gut, ne? Und tatsächlich war für mich dieses Buch, was für mich das erste Buch von Cinzia war, una folgorazione, wie kann man das sagen? Also wie ein
0: Erscheinung,
2: ein Blitz. Nein, das war wirklich unglaublich. Das war für mich etwas, was mich so angesprochen hat. Also das ist die Geschichte einer Frau, die
0: Blitzschlag.
2: Blitzschlag
0: war ja. Da.
1: Heute mein Beitrag, heute ist Übersetzerin.
2: Nein, also die Geschichte einer Frau, die versucht oder die glaubt, ein perfektes Leben, ein normales Leben zu leben, ne, mit Mann und Kinder und so, und es sehr lange braucht, um zu realisieren, dass ihr Leben gar nicht so perfekt ist. Und das ist ein bisschen ein Fil Rouge, was wir in den Büchern von Cinzia finden, auch in Questioni di Famiglia. Frauen, die versuchen, ja, die Familie zusammenzuhalten, Streitigkeiten auszubügeln und was wir immer eigentlich tun, ja, und wir kennen das alle, ne?
0: Ja, also dieser Versuch immer als Frau, immer versuchen, alles zusammenzuhalten, ne? Sì, e devo dire che nel primo libro di cui parlavi adesso, appunto In Famiglia Tutto Bene, però viene subito un po' tradita questa apparenza dalla foto, no? La foto del romanzo,
2: sì,
0: è una sedia per terra.
2: Per terra, esatto.
0: Quindi si capisce, also auf dem Deckblatt vom Roman ist eben ein Stuhl, der auf dem Boden liegt. Also das Bild verrät schon, dass tatsächlich nicht alles gut in der Familie ist, wie der Titel eigentlich besagt, ne? Cinzia, appunto, come dice Elena in tedesco, non l'hai capito, ma te lo dico io, racconti spesso storie di donne, nella fattispecie In Famiglia Tutti Bene è questo tentativo estenuante di tenere tutto insieme, questa sensazione di vivere una realtà che tutto sommato è sotto controllo, e invece poi la scoperta, la presa di consapevolezza che così non è, no? Also dieser Versuch immer zusammenzuhalten als Frau und dann irgendwie das darüber bewusst zu werden, dass es dann schwer ist, total schwer, und außerdem, dass man die Realität glaubt, beherrscht zu können, die gar nicht die Realität ist, die wirklich ist. Questa presa di consapevolezza, no,

0: sono a contatto con i bambini e con le bambine e da subito si notano delle differenze enormi nell'educazione del femminile e del maschile.
1: Un attimo, che ti traduco un pochino.
0: Sì.
1: Also, meine Frage war, ob Sie auch dieses darüber bewusst werden, wie Ihr eigener, ich sag mal jetzt, Zustand als Frau ist, ob es auch Ihr Weg war. Sie sagt natürlich ja, also Sie im Laufe der Zeit, im Laufe des Lebens, man wird über verschiedene Sachen darüber bewusst, als Frau, zum Beispiel unter anderem, dass in dem privaten Bereich in Italien, genauso wie in Deutschland, Frauen weniger verdienen als Männer, dass Kinder, Mädchen schon vom Anfang an bestimmt erzogen werden, damit sie dann in der Zukunft als Mütter, als Frauen, Ehefrauen funktionieren können. Und auch ihr Beruf, Grundschullehrerin, sagt sie, ist für sie ein Spiegel, weil sie täglich auch mit Mädchen und Jungen zu tun hat und auch mit deren Familien. Vai avanti.
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1: Okay, ich übersetze diesmal, ich versuch's. Genau, Cinzia hat gerade gesagt, obwohl sie jetzt eine tolle Familie hat, Kinder, einen Mann, der auch mitmacht, ein guter Ehemann, war sie trotzdem nicht so glücklich. Und sie hat ja auch gemerkt, dass viele andere Frauen dieses Gefühl hatten. Also trotzdem, trotz vielen glücklichen Dinge im Leben, hatten sie das Gefühl, sie fühlen sich direkt schuldig, ne? Wenn sie sich an sich denken, wenn sie Zeit für sich nehmen. Weil ja Frauen bekanntlich, bis jetzt zumindest in unserer Generation, auch diejenigen sind, die sich für die Pflege und Fürsorge der anderen zuständig sind. Und sobald sie an sich denken, fühlen sie sich schon mal schuldig dafür. Und das war ein Gefühl, was sie wirklich, was sie forschen wollte, was sie besser verstehen wollte.
2: Und ich ergänze das damit, weil du es nicht weißt, Chiara, dass Cinzia sich dann trennen lassen hat von ihrem Mann. Ne? Obwohl sie dann, na, sie dachte auch selber glücklich zu sein, das alles zu haben, was sie haben wollte. Aber tu hai detto che appunto, scrivendo il tuo primo romanzo, sei alla fine del romanzo, cioè, finendo di scrivere il romanzo, tu ti sei separato da tuo marito. Also, das Schreiben hat für dich dann wirklich, durch das Schreiben des ersten Romans bist du dann zum Punkt gekommen, wo du dann am Ende dann dich von deinem Ehemann trennen lassen hast. 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
1: Okay, also ich versuche alles zu wiedergeben, was du erzählt hast. Also das Schreiben ist für Cinzia immer ein Behälter gewesen, ein wichtiger Behälter, wo sie dann das hineingeworfen, getan, gelegt hat, was für sie wichtig war. Ist auch für sie eine Eingrenzung, Abgrenzung von ihren Emotionen auch. Und natürlich, die
2: dieses dann Schreiben und PHP, die Sachen, die für einen wichtig sind, da reinzutun, hat dann als Konsequenz, dass man PHP auch darüber bewusst wird.

0: über sich selbst und ihr Leben und ihren, ich sag mal, Zustand. Und ja, und natürlich teilweise muss man auch am Ende wichtige oder drastische Entscheidungen treffen. Und sie sagte auch, durch die tägliche Erfahrung mit den Kindern an der Schule, die Kinder sagen teilweise, wenn man die Märchen zusammen mit den Kindern liest, sagen, ist das, kann das sein, dass diese Geschichten immer ein Happy End haben? Und wenn sie noch leben, sind sie, wie ich sag mal auf Deutsch, sind sie immer noch glücklich, ne?
1: Dann leben sie noch heute, oder? Wie ist das Ende von den, und wenn sie ja, ich google wieder.
0: Okay, conquested, wisst ihr, völlig contenti. Aber das Leben und die Erfahrungen, die Erlebnisse vom Leben sind nicht immer mit einem guten, wie ein Happy Hand. Aber das heißt nicht, dass es ein böses oder ein schlechtes Ende ist. Es kann auch ein anderes Ende sein und das aus diesem Ende können auch neue Beziehungen dann entstehen, weil die Liebe, sagte Cinzia, ist nicht nur die Liebe, die man in einer Ehe oder einer Beziehung zwischen zwei Mann und Frau erlebt. Liebe ist was Größeres, was man auch verbreiten kann. Elena, tu ci hai detto prima che cosa ti ha colpito maggiormente, no, dei libri di. Ma invece in due parole dell'ultimo romanzo che è uscito, che cosa ti è piaciuto particolarmente? Also vom letzten Roman, Questioni di famiglia, die Cinzia auch hier in Düsseldorf vorgestellt hat, was hat dich da besonders beeindruckt in diesem Roman, diesem letzten Roman von Cinzia Bennati?
2: Das Schöne ist, dass die Geschichte zwei Erzählerinnen hat. Also eine Mutter, die Oma ist, und einer ihrer Töchter. Sie hat drei. Und die Jüngere, die auch schon selber eine Familie hat und sich getrennt hat und zwei Kinder hat. Ja, wie gesagt, also diese zwei Personen, Anna und Alma, sind die Erzählerinnen. Und diese zwei Perspektiven sind sehr wertvoll, denn wir haben erstmal den Blick einer älteren Person, die schon über 70 ist, und die Perspektive einer Jüngere, die fast 50 ist, Mitte 40, 50, und die auf einmal in ihrem Leben völlig lost aussieht oder sich fühlt vielmehr. Das hat mir sehr gut gefallen. Also diese Erzählweise von zwei Frauen, die zu zwei verschiedenen Generationen gehören, ist sehr schön und man findet Parallelen, weil, wie gesagt, also es gibt Sachen, die Frauen seit immer verinnerlichen, aber auch Unterschiede.
0: Ja, ich fand das auch sehr schön, als Cinzia bei der Lesung hier in Düsseldorf erzählt hat, dass sie selber wirklich dann, wie wir jeden Tag, also es gibt zwar eine Realität, aber die Realität, wie Luigi Pirandello sagte schon vor über 100 Jahren, es gibt nicht nur eine Realität, eine Wirklichkeit, es ist eigentlich das, wie wir die Realität empfinden. Ne?
2: Genau, es gibt immer zwei
0: Und sie
2: Perspektiven oder verschiedene Perspektiven,
0: genau.
2: selbst von den Erinnerungen.
0: Cinzia sagte eben, ein persönliches Erlebnis mit ihrer Mutter,
2: Genau.
0: dass nach Jahrzehnten immer noch die Mutter sagt, das war für mich so, und sie sagt, nee, das war für mich so. Facciamo una piccola pausa però, perché altrimenti parliamo troppo. Wir machen eine kleine musicalische Pause. 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
0: Aber zweiter Platz. Und? ESC, forza Ian.
1: Lucio Corsi.
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0: Lasciamo stare, queste sono cose interne tra me e Chiara. Immagino so interne, Kleinigkeiten, technische Kleinigkeiten.
1: Sonst wäre alles nicht so lustig hier.
0: Genau, no, nicht so spannend. Aber der jingle ist wirklich schön, also jedes Mal sagen wir grazie a Gioiello che ci ha fatto questo jingle. A noi piace sempre ancora tantissimo, danke an Gioiello. Ein super toller italienischer Musiker, der ja in Düsseldorf wohnt. 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Wir sind hier mit Cinzia Pennati, italienische Schriftsteller, die aus Genua kommt, ist eine Stadt, ich liebe, wirklich dann liebe, obwohl es nicht meine Stadt ist. Und Elena Berardo, Vorsitzende von Italia Altrui, von italienischen Kulturverein. Cinzia, tu scrivi cose per adulti, ma scrivi anche cose per i bambini, ci hai raccontato. Cosa hai cominciato prima e cosa ti piace di più o cosa, dici un po', questa scrittura per bambini com'è nata e perché? Also, Cinzia schreibt Romane für Erwachsene, aber auch Bücher für Kinder und sie ist auch Grundschullehrerin als Hauptberuf und ich habe sie gefragt jetzt, wie diese, ja, was sie lieber macht oder wie das Schreiben für die Kinder angefangen hat.
2: Allora, ho iniziato a scrivere prima per adulti, non ho mai pensato di scrivere per bambini nonostante fossi una maestra, e invece poi mi ha contattato la casa editrice Mondadori, un editor, e mi ha chiesto se scrivevo per loro una storia su un evento che mi era veramente capitato con la mia classe. 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
2: insomma ci ho pensato, esatto, ci ho pensato un attimo, mi sono immaginata di essere un uomo, ho detto sì, la scrivo.
1: Brava, mi piace questa, mi sono immaginata di essere un uomo, esatto. Cosa avrebbe detto un uomo? Quanto mi paghi?
2: Sì, diciamoci esatto, la verità, esatto. Eh?
0: Cinzia hat erzählt, dass wenn ihre zwei Töchter irgendwie dann irgendwas machen sollen und sie denkt, sie schaffen es nicht, dann sagt sie ihnen immer oder ihren Mädchen in der Schule, stell dir vor, du bist ein Mann. No? Immagino di essere un uomo e ce la farai, giusto Cinzia, questo ci hai raccontato, no?
2: Sì, lo dico sempre anche a mia figlia che è adesso la più grande, ha 25 anni, quando lei mi pone davanti delle difficoltà e mi dice ma no, non riesco, non sono capace, io le dico spesso pensati come un uomo. E molto spesso funziona.
0: Infatti, das hat sie gerade bestätigt, dass das sagt sie öfter ihrer Eltern Tochter, die jetzt 25 ist, die teilweise dann neue Schwierigkeiten im Leben hat. Und sie sagt immer, stell dir vor, du bist ein Mann. Es funktioniert öfter. Aber warum sagen wir das? Weil sie als Grundschullehrerin, die war unterwegs, im Schulausflug mit den Kindern und es ist tatsächlich passiert, dass ein Kind aus ihrer Klasse im Bus mit ihr zusammen in der Klasse saß und dann wurde er sozusagen, wurde ihm was Schlechtes gesagt, er ist eine andere Hautfarbe, kommt aus Bangladesch und hat auch Autismus. Und aus diesem negativen Erlebnis hat sie dann einen Post geschrieben, sie hat auch einen Blog, bevor sie angefangen hat zu schreiben, hat sie im, ich sag mal, im Internet angefangen mit einem Blog und dann wurde sie kontaktiert und sie wurde gefragt von einem wichtigen Verlag, italienischen Verlag Mondadori, ob sie vielleicht nicht diese Geschichte als Buch dann schreiben wollte. Und das Erste, was sie geantwortet hat, war, nee, ich kann das nicht. Und dann hat sie gesagt, ach, vielleicht, ja, wenn ich dann mir vorstelle, ich bin ein Mann, vielleicht schaffe ich das, so ungefähr.
1: Kann ich dazu einen Tipp geben? Volevo dare un consiglio di un film auf Netflix gesehen, also sehr leicht gemacht, Ladies First, e racconta proprio di un mondo completamente al contrario, in cui governano le donne, sono al potere, guadagnano di più, wo eben Frauen führen, sie führen Konzerne, verdienen mehr. Und es ist erschreckend, es ist sehr leicht gemacht, aber wirklich interessant, erschreckend auch zu sehen, wirklich, wie Frauen so dargestellt werden, weil in diesem Film sieht man zum Beispiel überall Werbung, Wohnungen, wo nackte Männer sind. Und umgekehrt ist es wirklich so. 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Scusate la mia kleine Werbung dazu, aber passt wirklich. Das heißt Ladies First auf Netflix, ich glaube seit wenige Wochen.
2: Sì, l'ho visto comunque. Film.
1: Ah, ok, Cinzia.
2: Ho ben presente.
1: Sì. Hai visto già il film o il trailer?
2: Ho visto il film, devo dire che a un certo punto poi l'ho mollato.
1: Anch'io.
2: Perché poi, come dire...
1: È un po' leggerino, un po'...
2: No, sì, ma no, più che altro si capiva come sarebbe andato a finire,
1: sì,
2: no?
1: Sì,
2: e
1: sì,
2: quindi
1: sì,
2: un po' l'ho mollato, però è vero...
1: Kein großer, mega guter Film, aber...
2: È vero che ti rendi proprio conto di alcuni meccanismi che succedono, cioè ad esempio io penso quando noi facciamo formazione e le colleghe che ne so fanno formazione online, molto spesso vicino alle donne vedi passare i bambini, no? 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
2: cosa che non succede quando sicuramente non succede a una riunione, no? Dove ci sono tutti uomini, proprio l'approccio è molto diverso,
1: sì,
2: è molto,
1: sì. Also,
2: molto diverso.
1: Den Film auch schon gesehen, aber auch so wie ich, es nicht zu Ende. Man versteht schon, wie es endet, klar. Aber Cinzia meinte auch, wenn sie zum Beispiel in der Schule so Fortbildung oder Meetings haben online, man sieht definitiv, wenn Frauen dabei sind, sind eben mal Kinder, die auch vorbeikommen oder sehr selbstverständlich. Also die Einstellung ist komplett anders. Das ist ja halt so, ne?
0: Und vielleicht hilft tatsächlich dann auch, diesen Film sich anzuschauen, ne? Ladies First, weil vielleicht versteht man dadurch auch ein bisschen mehr. 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Che cos'è Genova per te? La tua città sì, ma was ist Genova für dich, die Stadt, aus der du kommst? Was ist denn für dich?
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0: 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Also, ich erzähle das, weil meine Tochter, die ist Studentin in Genova, mia figlia è studentessa a Genova, e quindi lo spazio in qualche maniera se lo cercano e se lo trovano, no? Die Studentinnen und Studenten in Genova, die sie suchen und finden auch ihre Orte, wo sie lernen können, wo sie einen Kaffee zusammen trinken können. Cinzia sagte gerade, es ist eine wunderschöne Stadt, die aber voller Widersprüche ist. Und sie sagte, ich fühle mich vielleicht auch deswegen so wohl in dieser Stadt, weil ich auch viele Widersprüche in mich mittrage. Und es ist eine Stadt, die zwar von einer älteren Bevölkerung wohnt und ist eine Stadt, die wirklich dann, wo man nur Treppen sieht, man muss hoch, wieder runter, runter, wieder hoch. Und vielleicht eine gute Metapher des Lebens. Forse una bellissima metafora della vita, Genova. Su e giù, giù e su.
2: Sì, è piena di croce, quindi si sale e si scende in continuazione. Non è mai una linea dritta. 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
0: 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Und sie sagt ja, dass Genua wirklich das eine wunderschöne Stadt ist, ist eine Stadt am Meer, ist die Stadt von Fabrizio De André. Aber wir hören jetzt was anderes, Chiara, vero?
1: Genau, das hat mich ein bisschen gewundert, dass wir nicht Fabrizio De André hören. Was hören Sie ja denn? Wer hat sich das gewünscht?
0: Se l'ha gewünscht. Come lo diciamo, come si dice, se l'ha gewünscht. Il desiderio musicale è di Cinzia Pennati.
1: Perfetto. E allora noi lo seguiamo.
0: E ascoltiamo E io, mamma di Coez.

0: Düsseldorf. Buona sera Düsseldorf, wir sind heute hier. Ich bin Chiara mit Daniela und mit Elena Berardo, Präsidentin von Italia Altrove e.V., Kulturverein in Düsseldorf, und mit der Schriftstellerin Cinzia Pennati, aktuell in Düsseldorf für eine Lesung. Cinzia, mi è piaciuta moltissimo. Ich will unbedingt das Buch lesen. Die Lesung hat stattgefunden in der Buchhandlung Bibliomagia. Richtig, Elena? Du hast das moderiert?
1: Genau.
0: Bei der Aspasia, unsere Auffreundin von Italia Altrove, kann man schon sagen. Wir arbeiten sehr, sehr gerne mit ihr. Und bei Aspasia ist nämlich eine super Buchhandlung in der Hütterstraße. Kann man Bücher in 6 Sprachen kaufen?
1: Tatsächlich, genau.
0: Ich weiß nicht mehr welche, auf jeden Fall Griechisch und Italienisch, das weiß ich auf jeden Fall. Aber einfach vorbeischauen, ist ein kleiner Laden, aber es lohnt sich, da sind die Läden wirklich auch eine Stadt bereichern. Und Aspasia ist super sympathisch, hat wirklich immer sehr guter Vorrat da, und ich hol mir auf jeden Fall das letzte Buch von Cinzia Pennati. Cinzia, sehr schön, dich hier zu haben. 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
0: 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Giovanissima. Prima allora, Dani ha detto che hai una figlia così grande. Ma...
1: Sì, ne ho 2, una di 21 e una di 25. Però, insomma, io non mi vergogno mai a dire l'età, perché ho 55 anni e anzi sono molto fiera del fatto, cioè mi piace questa, non la voglio neanche chiamare seconda età, mi piace andare avanti, sono una donna più consapevole, sono una donna, come dire, più capace di dire dei no, sono una donna che sa autodeterminarsi di più, quindi non tornerai indietro.
2: Brava. Also sie sagt, dass sie, wie einige von uns hier, so Mitte 50 ist und mehr oder weniger. Und sie sagt, aber das ist für mich nicht die zweite Phase des Lebens, es ist eine Phase des Lebens, und ich bin eigentlich stolz auf mein Alter, denn ich bin durch mein Alter, durch das Leben, was ich gelebt habe, kann ich jetzt besser Entscheidungen treffen, bin ich einfach reifer geworden. Ich bin auch bewusster über bestimmte Sachen geworden. Eigentlich, sie ist eine Frau, die immer gerne den Moment lebt und erlebt und weiter nach vorne schaut. Und
0: es gibt auch Vorteile, ne, wenn man älter wird.
2: Ja, das auf jeden Fall. Und ganz wichtig, ja, wir haben jetzt über ihren Blog, SOS Donne, so heißt der Blog, der ist momentan geschlossen, weil es dann restyled wird, aber sie ist natürlich präsent auf Instagram mit dem gleichen Namen, SOS Donne, und auf Facebook mit ihrem eigenen Namen, Cinzia Pennati. Falls ihr vielleicht Lust und Zeit. Sie sagt, es wird sehr, sehr besucht. Beide Seiten, also sowohl Facebook als auch Instagram-Seite, sind sehr besucht und werden viele Beiträge von Frauen geschrieben.
0: Super.
2: E quindi parliamo ancora di che cosa vogliamo parlare?
0: Io in generale volevo chiedere anche a Cinzia, das erste Mal in Deutschland, la prima volta in Germania?
1: Sì, la prima volta a Düsseldorf. Sì, la prima volta in Germania, e speriamo non sia l'ultima. E, okay. È stato molto bello, perché ovviamente lasciare, come dire, andare altrove vuol dire lasciare la zona comfort, ma vuol dire anche imparare a stare in luoghi diversi, con persone diverse, che hanno lingue diverse e culture diverse, e credo che sia sempre un'aggiunta e mai un togliere.
2: Also sie sagt, dieses Altrove, woanders hingehen, hinfahren, hinreisen, ist immer eine Bereicherung, weil man eben Leute trifft, die anders leben teilweise, die eine andere Sprache kommunizieren, ist auf jeden Fall eine Bereicherung. Infatti, la domanda che ti volevo fare un po' anch'io, che impressione ti ha fatto venire a contatto con italiane, italiani, che dell'altrove hanno fatto il loro principale punto di riferimento, la loro vita in qualche maniera?
1: 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che è, come dire, un'aspirazione a volte difficile, e quindi, come dire, dobbiamo essere grate a tutte le donne, a queste donne, a questa associazione che porta avanti un'idea poi in fondo di 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Die sie, Kommunità.
2: Sie, also die, ich hatte gefragt, was es, was für einen Eindruck sie hatte, mit Frauen, Leuten ja in Kontakt zu kommen, die aus diesem Altrove woanders ihr Leben eigentlich auf diesem Altrove, auf diesem woanders ihr Leben aufgebaut haben, weil wir alle hier wohnen und nicht in Italien. Und sie sagt, es war ein sehr toller Eindruck, weil man sieht, wie auch häufiger Frauen Wege finden und das zu pflegen, was sie möchten, zum Beispiel um Kultur zu machen. Elena, Italia altrove, questo fanno?
3: Sì, esatto. Das ist diese, vielleicht auch ein Bedürfnis, aber die Fähigkeit, die tolle Fähigkeit, die Frauen haben, ein Netzwerk aufzubauen. Und diese Verbindungen, die werden, also gemeinsame Interessen, die werden dann auch Freundschaften, die werden eine Stütze. Und das ist unglaublich wichtig. Und es ist schön, dass wir in Italia altrove ja, diese Modus vivendi gefunden haben, tolle Momente zusammen zu erleben und wunderbare Menschen aus Italien einzuladen und die italienische Kultur, die aktuelle italienische Kultur hier nach Deutschland zu bringen.
2: Ja, weil das ist wirklich einer der Punkte von der Mission von Italia altrove, dass man sich das hierher bringt, was den Kulturverein, was den Frauen aus dem Kulturverein gefällt. In diesem Fall eben die Bücher von Cinzia Bennati.
0: Siamo arrivati più o meno alla conclusione. Ancora una domandina.
4: Sì, ci dobbiamo quasi salutare. Ma abbiamo detto che Cinzia kommt aus Genua. Elena, du kommst? Wo kommst du denn her?
3: Cuneo.
4: Cuneo.
3: Nicht weit von Genua.
0: Sì, infatti.
2: No, ma bisogna dire che la Liguria, also die Region Ligurien, die verbindet uns drei, also Elena, Cinzia und mich, weil Elena zwar aus Cuneo kommt, aber sie hat eine Wohnung
3: an der Ligurischen Riviera.
2: Esatto.
3: Wunderschön, in der Nähe von Sanremo. Und ja, Piemonte und Liguria, also die zwei Regionen sind schon sehr eng miteinander verbunden.
2: Und das Meer für die Piemontese ist das Meer von Ligurien. Ne?
3: Ja, auf jeden Fall, okay, genau. Klar.
2: Und ich habe auch, beziehungsweise die Familie meines Mannes hat ein Haus da in der Nähe auch von Sanremo, in Peria. Und habe eine Tochter, die in Genua studiert. E Cinzia viene da appunto da Genova. Quindi Ligurien als
4: Triangolo, Dreieck.
2: Esatto. Ligurien als Verbindungsort. Und wie gesagt, Cinzia Bennati kommt aus Ligurien, aus Genua, aus der Landeshauptstadt von der Ligurien, und zwar Genua. Ma tu invece in Liguria ci vieni ogni tanto?
4: Io? Nicht mehr so wie früher. Früher war ich, als ich natürlich in Mailand gewohnt habe, war natürlich, ja, questi Milanesi che vanno in Liguria und ja, die, aber esatto, auch nicht so oft, aber war natürlich viel, viel einfacher. Jetzt, ja, ist schon passiert, super schön, auch die Cinque Terre, andere Seite, aber nicht mehr so oft, ich bin im Süden.
2: Also ich glaube, wir müssen mal ein Treffen, ne, ausmachen, und zwar, wir treffen uns alle in Genua mit Cinzia.
4: Sì, super gerne.
2: Quattro in Genova, Cinque Terre con Cinzia.
3: Ottima idea.
2: Prossimamente, che
0: dite? Benissimo, benissimo.
4: Allora, prima di vederci a Genova, io avrei sentito anche un Paolo Conte, però cosa vogliamo ascoltare invece o... 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
1: 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Per me è uguale, vivere la vita la amo, perché...
4: E allora vivere la vita,
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4: no?
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4: Assolutamente vivere la vita. 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Grazie mille.
3: Grazie a voi.
1: Grazie a voi.
4: Elena.
1: Grazie.
4: Grazie Dani.
2: Grazie a voi. Vielen lieben Dank an unseren Gast, a Elena Berardo, Cinzia Bennati, a Bibli Magia e arrivederci Düsseldorf.
4: Arrivederci Düsseldorf. Questo è Mannarino con Vivere la Vita. Ciao.

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0: ihr hört Müller und Love.
1: Und Toxic, yes.
2: Und wir haben einen Gast hier.
1: Und dieser Gast, der heißt?
3: Muss ich jetzt aufflüstern?
2: Ja.
3: Okay, nein. Ist das die ganze Zeit so, dann wird's anstrengend. Ich bin der Jeremy, schönen guten Abend.
2: Hi Jeremy.
1: Wunderbar. Und damit die Aufregung, die der junge Mann hier mitgebracht hat und seine Nacktheit ein wenig verfliegen, fangen wir auch direkt mit einem kleinen Rätsel an zur Auflockerung. Ich habe euch Musik mitgebracht, die in den letzten 14 Tagen veröffentlicht wurde von Künstlern, die man kennen könnte. Es reicht, wenn man den Künstler errät, wenn man das Lied errät, super. Und wenn man gar nichts errät, darf man gerne sagen, ob man das Lied kacke findet oder nicht. Die Mikros bleiben dabei an und man kann jederzeit da reinquatschen. Ja? Dementsprechend starte ich mal ganz kurz unsere Aufnahme und los geht's. Erstes

0: Und es ist ein neues Lied von dieser Boyband.
1: Ist die alt, die Boyband?
0: Es ist eine alte Boyband mit alten Männern. Ja. Das sind die Backstreet Boys.
2: Das war geraten, Alter.
0: Doch, nee. Die haben ein neues Lied rausgebracht, kurz bevor sie nach Düsseldorf kommen. Zu dem Film Paw Patrol 5.
2: Das ist so ein Kinderfilm, ne?
0: Genau, richtig.
1: Ich bin schockiert, dass ich das nicht kenne. Also,
2: das ist ganz neu.
0: Paw Patrol?
1: Nein, Paw Patrol habe ich schon mal gehört, aber...
0: Es ist auf jeden Fall richtig, richtig eingängig.
1: Funky.
0: So, wie man das in der heutigen Zeit
2: auf jeden Fall... Er hat das produziert, Bruno Mars, weil es geht so ein bisschen in die Richtung. Ne?
0: Jetzt, wo du das sagst, genau daran habe ich gedacht, als ich das heute das erste Mal gehört habe. Okay, neues Lied, neues Glück. Wer könnte das sein? Ich spule da freiwillig direkt ein bisschen vor.

0: Oh, ist das ein Oldschool-Ding? Ja.
1: Nee, ist das was Neues?
0: Nein, ich meine künstlermäßig.
1: Ja, ja, das sind der eine war mal bei Deichkind, der Sänger.
0: Boah. Das ist, aber 5 Sterne sind das nicht, das ist stylistisch.
1: Das ist Ferris MC.

0: alt war. Ist aber schon ganz anders als sonst von denen, ne? Also schon.
1: Ja, die sind gerade zusammen auf Tour, ne? Bei diesem Königstreffen nennt sich das. Das war jetzt in verschiedenen Städten. Ich wollte eigentlich hin, musste aber arbeiten.
2: Ah. Okay, jetzt habe ich gerade Arschwasser. Es läuft gerade richtig schön bei mir.
0: Danke für die Info.
2: Den Rücken runter. So, ein neues Lied. Mal gucken, wer als erstes brüllt.
0: Ist ein Girl.
2: Es ist eine
1: big,
2: deutsche
1: big Girl
2: Band.
1: In a big, big world, ne?
0: Das wäre nicht neu.
2: So, mal gucken, wer von euch als erstes.
1: Ich sag mal einfach, rate mal, ist das Kepka?
2: Nein. Älter.
1: Sterne?
2: Nein. Früher haben sie
1: Stiller
2: die Punk gemacht.
0: Wort von der Stiller? Nee.
1: Die Stimme kenne ich.
0: Eine Toten Hosen.
2: Ja, richtig.
0: Ja. Ich als nicht Düsseldorfer. Ne?
1: Stimmt, das ist wieder so auf Hymne getrimmt zur WM, ne? Auch so ein bisschen.
2: Oh ja, ich hätte auch an WM-Rätseln machen können. Es gibt so viele WM-Lieder.
0: Wie heißt das Lied? Was ist der Text?
2: Nur worum geht's da? Vorn heißt es.
0: Ja, ist so ein
2: aus
0: WM.
2: Dem Album. Ist Trink aus.
1: Der Zeitpunkt ist auch, ne?
2: Ah, okay. Das könnte jetzt was für die Miss Toxic sein, die gerade irgendwo in einem Flieger sitzt.
1: Ist das die neue Mr. President?
2: Kommt danach. Na dann, geht jetzt los mit einem wunderschönen.
1: Ah, okay, das ist
0: Nancy.
1: Sowas wie Foo Fighters.
2: Männlich, ja.

0: Dieser Mann war mit Dieter von Tees zusammen. Er hat in einer Fernsehserie in den 80ern gespielt und hat sich danach zu einem Punk-Rocker, zu einem
1: Also die Stimme kennt
0: Star.
1: Man auch und der stilistisch
2: Die Stimme kenne ich auch, aber ich sehe auch vor mir, lange Haare, weiß
0: lange,
2: geschminkt,
0: lange,
2: ne?
0: Schwarze Haare,
2: Augen schwarz geschminkt.
1: Aber nicht geschminkt. Marilyn Manson.
2: Halt ich wollte es erst sagen, aber ich dachte, der wäre tot. Ich war mir nicht sicher, ob der tot ist.
0: Nein. Exit Wound.
2: Nicht meine Musik.
0: Vorgeschmack auf das neue Album. Und weil wir Pride Month haben, kommt das nächste Lied als wunderbares Pride
3: How fierce are you?
0: Stück. Mit come allem, on, come was wir...
1: Madonna?
0: Nein.
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2: Weather Girls.
0: Nein.
1: Aber der Anfang gefällt mir.
0: Original ist es 1993 veröffentlicht worden und im Rahmen des neuen Pride Months ist von dem Label.
1: Aber es ist nicht RuPaul, ne?
0: Es ist RuPaul.
2: RuPaul, okay. Ja, Respekt. Aber CeCe Spanniston war jetzt auch nicht so weit weg. Das ist auch dein Glück.
0: Friends, Shady. All diese Worte heute in der Szene überhaupt nicht mehr wegzudenken. Damals noch ganz neu und von RuPaul in die Szene geschmissen worden. Das Schöne ist, dass das Original ist, es ist komplett neu so rausgekommen.
1: Es ist halt im Grunde genommen nur neu gemastert worden. Ne? So.
0: Und es sind 10 neue Remixe dazu entstanden. Und es war damals eine Double-A-Side, also sprich das, was eigentlich nicht wirklich veröffentlicht worden ist, aber damals schon ein Hit.
2: Aber das klingt jetzt schon gar nicht so wirklich angepasst, also der Mix auf jeden Fall, oder?
0: Nee, das
1: klingt
0: jetzt
1: original.
0: Original,
1: das ist aber nur noch mal neu rausgekommen.
2: Geht aber heute auch noch, ne?
1: Aber ich kenne das Stück auch. Das ist auch wieder für Miss Toxic, ne?
0: Das ist Toxic, das ist sowas von Toxic. Whenever you're
2: fed up. Scooter.
0: Hör mal, ihr beide. Sehr schön, super.
2: Was denkt ihr diesmal? Was kostet der Fisch? Hatten wir ja schon, ne? Was?
1: Das hören wir jetzt nicht bis zum Ende, ne?
0: No Rewind.
2: Was? No was?
0: No Rewind.
2: Keine Wiederholung?
0: Keine Wiederholung.
2: Und nicht zurück. Nur nach vorne, nicht zurück.

0: hier, die hier mit dem Footballspieler zusammen ist.
1: Richtig, heißt der noch?
2: Taylor Swift.
0: Ja, ich kam nicht auf den Namen.
1: Taylor Swift geht zurück zu ihren Wurzeln und

0: Also jetzt bin ich auch Swiftie, Leute.
1: Jetzt ist passiert, jetzt ist vorbei.
0: Jetzt ist vorbei. So, mal gucken. Der Mario wird sofort erkennen.
2: Also es ist der Grand Prix-Titelnummer, ne? Nee, die ist ja schon raus, die ist ja schon länger raus.
0: Ich glaube, wir hatten schon mal einen Vorboten zu dem Album.
2: Was Französisches?
0: Ja, das ist die Helene Fischer des französischen Chansons. Und dafür köpft mich der Herr Mario Velvo.
2: Weil das ist ja nicht Vanessa Paradis.
0: Nein. Und von der Show her größer als Madonna. Sie spielt nur in Frankreich, wenn man sie sehen will.
3: Mylène Farmer?
0: Das ist Mylène Farmer.
2: Stimmt, hatten wir als Thema schon mal. Also bei Mario hatte das schon mal.
3: Darf ich kurz was einwerfen?
0: Ja.
3: Ich hatte ja mal ein bisschen ihren Kontakt mit jemandem aus Frankreich und der sagt also, die ist nur bei uns so public. Also bei denen ist das gar nicht so. Also.
0: Aber die hat jetzt im Sommer irgendwie 6 oder 7 ausverkaufte Konzerte in dem Grand Stadion.
2: Ich verorte die nie in Frankreich, weil für mich heißt die Mylène Farmer.
3: Nein.
2: Weil es ja so geschrieben wird.
3: Nein, Mylène Farmer.
0: Das letzte Lied spielen wir immer aus. Wenn ihr das nicht schafft, in den ersten 10 Sekunden irgendwie dahin zu kommen, dann verrate ich es euch. Hat eine wunderschöne Geschichte.
1: Bloß kein Druck.
0: Ich habe keinen Druck. Nee, und dann hören wir da einfach rein. Das lassen wir nämlich ausspielen, weil in der Zeit können wir uns auf jeden Fall das ganze Wasser, was gerade bei uns am Körper runterläuft, einfach mal abwischen.
2: Gegenseitig.
1: So. Moment. Das war so nicht abgesprochen.
0: Alle Naturgeräusche sind echte Naturgeräusche in der Natur aufgenommen und das Ganze ist ein Charity-Projekt, wo 50% aller Tantieme dem Earth Parents zufließen von Brian Eno. Na, wer ist das?
2: Das ist schwierig, weil es geht halt so in diese trip-hoppige Richtung.
0: Richtig.
2: Mit Sängerin halt so.
0: Moshiba ist es.
3: Die Stimme sagt mir gar nichts. Ja, nee, wär ich niemals
0: ein Einzelprojekt, aber wie gesagt, alles, was dort reingeht, geht auf jeden Fall in die Natur von den Brian Eno mitgegründet hat. Hören wir rein, melden wir uns gleich wieder hier beim Müller-Love.
2: Liebe Hörerinnen.

0: Ich find's ja toll, dass Trip-Hop wieder zurückkommt.
1: Und ihr hört?
0: Müller.
1: Love.
0: And Toxic. Ja, und wir haben heute einen wunderbaren Gast, freue ich mich sehr. Du wolltest eigentlich schon häufiger haben wir darüber geredet, dich hier hinzubringen. Irgendwie hat es nie richtig geklappt und jetzt hast du so viele Projekte gerade am Start, dass ich gesagt habe, jetzt oder nie. Willkommen Jeremy Dyens hier bei uns im Studio.
2: Aus Köln.
3: Ja, darf man dazu sagen, auch wenn ich hier in Düsseldorf bin.
1: Ja, aber wir sind da ganz locker.
0: Aber über DAB Plus kann man uns jetzt neuerdings auch in Köln.
1: Und wir haben immer Gäste aus ganz NRW.
3: Weltweit.
0: Ja, Jeremy, stell dich doch einfach mal vor, wer bist du, woher kommst du und was machst du gerade so, was hast du gemacht, worauf stehst du, Augenfarbe, Lieblingsstellung und also Mist. Feel free.
3: Ja, Jeremy Dyens aus Köln, zugereister Kölner dazu gesagt, ursprünglich Sauerländer, DJ, Künstler, Performer, Artist, in vielen Bereichen unterwegs.
1: Veranstalter,
3: ja, alles Mögliche eigentlich. Überall, wo man
1: Promoter
3: so ein bisschen mal was machen kann, ja.
0: So, und wie kann man sich das vorstellen? Du hast jetzt gerade so viel gesagt. Also ich kenne dich jetzt privat und persönlich seit ungefähr 2005. Wir kannten uns auch schon vorher. Da warst du als DJ unterwegs und als ich einen Laden in Köln aufgemacht hatte, da bist du dann auch als DJ mit reingekommen.
1: Hier sind gerade drei ehemalige Residents der Station.
3: Ja.
1: Im Raum.
0: Ja. Ihr wart alles Mitarbeiter von mir.
1: Ja, hör mal. Ja, hier.
0: Und jetzt steht ihr da und seid auf der gleichen Ebene. Also bei mir gibt es keine flachen Hierarchien, also arbeitet mal. Ja? So. Nein. Damals, so als du 19 warst, bist du nach Köln gekommen?
3: Genau, richtig. Da hat es mit dem DJ angefangen. Ich bin eigentlich DJ, seit ich 16 bin, auf dem Campingplatz im Jugendzentrum angefangen. Und dann mal nach Köln gegangen. Da war dann kein Jugendzentrum mehr, sondern da gab es dann das Chains damals noch. Auch so ein Cruising-Laden. Eine Männerbar.
1: In der Südstadt.
0: Ja. Und da hast du Musik gemacht.
3: Genau, richtig. Dann als DJ da angefangen und dann halt ein paar Läden durchgearbeitet. Dann

0: Outfits auch selber gemacht und LED ist halt immer gut, ist halt ungefährlich, ne? Kann man drin machen auch und man fällt dann ein bisschen damit auf.
1: Ist auch keine Hitzeentwicklung da,
0: richtig,
1: ne?
0: Genau. Mittlerweile ist es ja auch alles recht stromsparend, geht dann mit so einer kleinen Powerbank, also da kann man viel machen und mittlerweile werde ich schon angesprochen, wenn ich nicht leuchte, ob es mir dann nicht gut geht oder so, also man hat ja auch so eine gewisse Verpflichtung sich dann aufgebaut, auch mit den Jahren so und ja.
2: Also bist du dann als Performant und als Walking Act, nachdem du oder neben deiner DJ-Karriere dann auch noch auf den diversen Partys unterwegs gewesen. Du betreust sehr lange die KitKat in Köln.
0: Genau, bei der KitKat bin ich auch im Awareness-Team schon sehr, sehr lange und auch an der Tür. Und ja, habe auch diverse andere Partys schon betreut und auf der Flowers and Bees, wo du ja auch bist, sind wir beide, alle drei auch wieder, ja, crazy, jetzt, auch wieder jetzt, alle drei
2: jetzt,
0: am
2: jetzt
0: Arbeiten.
2: Am Freitag,
1: genau.
2: Da sind wir Dream Team auf der Flowers and Bees, hoffentlich bei gutem Wetter draußen am Auflegen.
1: Dann ich glaube, wir haben dieses Jahr Glück mit dem Wetter.
2: Oh, wer weiß, irgendwie so. Und genau, hören wir erstmal in Musik rein, die du uns mitgebracht hast, dann können wir vielleicht mal ganz kurz auf das Thema Awareness gehen, weil Flowers and Bees, KitKat, das sind ja auf jeden Fall so Partys, über die wir das letzte Mal mit der Kati, mit DJ Crack gesprochen haben. Und da hatten wir ja auch so uns überlegt gehabt, was kann man da halt machen. Jetzt haben wir jemanden aus dem Awareness-Team dabei. Lass uns da gleich mal ein bisschen reingehen. Nächstes Lied, Footloose, hast du uns mitgebracht. Und da bin ich mal gespannt, warum das bei dir als erstes Lied hier auf dem Teller liegt.

0: Yeah!
1: Oh, hier im Hintergrund wird nicht nur getanzt, hier wird geschwitzt und da wird ja auch mitgesungen. Mikro war an.
0: Hat sich gut angehört. Der Jeremy kann auch singen. Wusste ich noch gar nicht.
1: Wie bist du zu diesem Lied, zum ersten Track für diesen Abend gekommen?
2: Ja, das war so die erste Platte, die ich bei meinen Eltern zu Hause entdeckt habe und die mich so irgendwie, irgendwie gegriffen hat und habe das Lied also sehr oft gehört. Also,
1: so noch so als Single auf 45?
2: Ja, genau. So eine richtig schöne Vinyl in Schwarz. Also, und
0: ist ja direkt das ein Dance-Song gewesen, ne?
2: Da muss man einfach sich auch mitbewegen. Habt ihr ja gerade gesehen, geht nicht ohne irgendwie. Also.
1: Kennt ihr diese kleinen Kinder, wie die dann immer tanzen? So? Genau so stelle ich mir gerade so den kleinen Jeremy vor. Wie alt warst du da?
2: Ja.
1: Weißt du das? Wo du Musik für dich entdeckt hattest, dass du deine Beine auch noch
2: rhythmisch... 12, 13 würde ich sagen.
1: So. Oh. Okay, da gab es doch schon MTV, ne?
2: Ja.
1: Aber dann hast du dich trotzdem für was aus den 70ern entschieden.
0: Nein, das ist kein 70er-Song.
1: Das ist ein 80er, ja.
2: 80er, genau. Ja, aber das war halt so die erste Platte, die halt sich so bei mir eingebrannt hat.
1: Okay.
0: So die Initialzündung sozusagen, dass hier Musik ist mein Thema.
2: Genau.
1: Und ab dann bist du dann die Platten deiner Eltern durchgegangen?
2: Ja, richtig. Bis dann irgendwann die CDs kamen. Das ist dann das nächste Lied, was ich da
1: gesagt habe. Auf jeden Fall.
0: Das ist ja nur ein Jahr später, ne? Oder zwei.
2: Ja, genau, ungefähr.
1: Das nächste Lied, ja, jetzt kriege ich aber nicht den Bogen drumherum. Du arbeitest in einem Awareness-Team, gerade aktuell auf verschiedenen Fetisch- oder Sex-Positive-Partys, nennt man sie ja auch, wenn es nicht unbedingt was mit Fetisch zu tun hat, aber beide Partys sind Fetisch-Partys, auf denen du arbeitest.
2: Ja, auf jeden Fall. Also,
1: und was machst du da? Also, was ist... die Aufgabe eines Awareness-Teams und warum braucht man ein Awareness-Team auf Partys?
2: Ja, man passt so ein bisschen auf die Leute auf. Ne? Also zum einen, ich sag mal, mittlerweile passen die Leute nicht mehr so viel aufeinander auf. Das hat man früher natürlich mehr gemacht. Als ich noch feiern gegangen bin, gab es noch kein Awareness-Team. Da braucht man das auch nicht, weil da haben die Leute einfach so mehr aufeinander aufgepasst. Das ist heutzutage nicht mehr so. Und ich sag mal, bei einer Fetischparty hat man natürlich noch ganz andere Aufgaben auch, worauf man halt achten muss, dass sich alle Leute benehmen. Consent is key, also immer nur fragen, wenn man was macht, ob das alles in Ordnung ist. Und da gibt es halt leider auch immer wieder Leute, die sich halt so nicht dran halten und für diese Leute ist man dann halt da oder denen es auch nicht gut geht.
1: Geht man denn da hin und sagt, wurdest du vorher gefragt? Oder wie stelle ich mir das vor, wenn du gerade sagst, Consent is key, nur Sachen machen, die man fragt und
0: also ja, das sozusagen
2: da rein? Ja, man versucht halt immer die Situation zu klären, was halt auch nicht immer möglich ist. Aber ich sag mal, im Zweifel geht es immer doch für das Opfer, in Anführungsstrichen.
1: Achso, also ist ein Awareness-Team nur da, um Differenzen zu klären? Oder?
2: Nee, einfach auch, dass es den Leuten gut geht. Wie gesagt, der eine hat vielleicht zu viel getrunken oder andere Sachen gemacht.
1: Ihr lauft rum?
2: Genau.
1: Habt ihr Stände?
2: Wir haben zum einen feste Positionen und zum anderen gibt es aber auch immer mobile Teams, die halt rumlaufen, die halt für alle Leute da sind, die halt auch von allen angesprochen werden können. Wir achten halt auch darauf, dass keine Handys benutzt werden, das immer ein großes Thema ist leider, weil auf solchen Partys dürfen halt keine Handys benutzt werden. Also keine Fotos, keine Videos und wie gesagt, auf der einen Party darf man es gar nicht mitnehmen, auf der anderen Party werden die Handys abgeklebt, bei einer anderen Party vertraut man einfach drauf, aber es gibt immer Leute, die leider dann doch das Handy rausholen, für was auch immer.
1: Das macht man, Handys abkleben oder Handys aus der Party draußen lassen, nicht damit das so ein Mysterium ist, sondern eher um die Leute zu schützen, damit halt nicht...
0: irgendwelche Bilder abgeloadet werden oder Filme oder Leute im Netz wiederfinden, die da nicht sein wollen. Ne?
2: Genau, ist halt in erster Linie zum Schutz. Ich sag mal, solche Fetischpartys sind halt immer so ein sogenannter Safe Space, wo jeder so sein kann, wie er will, wie er auch wahrscheinlich im Alltag von 9 to 5 nicht ist und das soll halt nicht nach außen getragen werden. Also was auf so einer Party
0: Schutz der Persönlichkeitsrechte ist.
2: Genau. Was auf so einer Party passiert, sollte auch auf so einer Party bleiben.
1: Wir haben vor zwei Sendungen uns überlegt gehabt, brauchen wir sowas? Wie kann man das ändern, dass man halt nicht irgendwie, sag ich jetzt mal, das Ordnungsamt da rumlaufen hat? Gibt es einen Tipp oder würdest du dir was wünschen, was Partygäste vielleicht selbstständig machen können, damit weniger Leute oder damit das Awareness-Team halt vielleicht
0: auch entspannter arbeiten kann.
1: Entspannter oder obsolet
2: ja,
1: wird.
2: Also erstmal sehe ich uns nicht als Ordnungsamt, sondern wirklich als Hilfe für alle eigentlich, egal was ist. Also wir sind Ansprechpartner erstmal für alles.
1: Und ich finde das Klo nicht. Kannst du mir mal sagen, wo das Klo ist?
2: Ja? Auch, selbst das. Also,
1: okay.
2: Ne, also für alles.
0: Am besten
2: alles
0: stehen vorm Klo, ne?
1: Sie immer, klar.
2: Kommt schon vorgekommen. Wo ist das Klo? Ja, dreh dich mal um, direkt hinter dir.
1: Ich habe meine Karte verloren.
2: Ja, das passiert auch öfter, aber gut. Einfach, dass die Leute halt ein bisschen mehr auch aufpassen. Und wie gesagt, man geht da auf so eine Party, um halt in erster Linie Spaß zu haben, weil man tanzen will und nicht irgendwie halt, auch wenn es sexpositive Partys sind, das so im Vordergrund zu haben. Und das gibt halt meistens dann irgendwie Stress, wenn das irgendwie nicht vorher abgesprochen ist.
1: Das bedeutet, ich gehe auf eine sexpositive Party und weiß gar nicht, dass ich auf einer sexpositive Party bin.
2: Man sollte sich natürlich immer auch über so eine Party informieren, wo man hingeht. Wir haben auch auf allen Partys einen ganz speziellen Dresscode. Also ich sag mal, mit einer Blue Jeans, weißt du ja, kommt man da nicht rein, sondern man muss sich halt mit so einem Thema befassen. Das ist zum einen das Outfit, aber nur das Outfit reicht halt nicht. Also man kann auch an der Tür stehen und das beste Outfit anhaben und kommt trotzdem nicht rein, weil halt einfach die Einstellung nicht passt. Oder man merkt schon irgendwie.
1: Das ist ja letztendlich auch das Beste, um Leute auszusortieren. Früher gab es ja Clubs, oder ich meine, sagt man ja auch vom Berghain, irgendwie Club mit der strengsten Türe, dass vorne jemand ist, der halt aussortiert und sagt, ja, du passt heute Abend in das Thema, in das Motto und in die Gesellschaft rein. Da beginnt am besten schon der Weg, um eine Party besser zu machen, oder? Ja, meinst du, dass die Türe noch besser geschult werden muss in der heutigen Zeit?
2: Das ist auf jeden Fall auch schon Awareness und ist halt mega wichtig. Also man kann halt gerade bei solchen Partys, muss man halt Leute da stehen haben, die auch eine gute Menschenkenntnis haben. Und es ist halt nicht nur das Outfit, wie gesagt, Lederhose und Harness, passt, kann's rein. Es ist halt doch immer mehr dahinter.
0: Kann sich auch verkleiden, ne?
2: Ja, eben. Und das halt die Leute, wenn die Leute vor dir stehen und sagen, ja, du bist jetzt verkleidet, dann...
1: Ja, aber ist das nicht eine Verkleidungsparty?
0: Nein, verkleiden halt im Sinne von, dass man halt dorthin geht, um eventuell ganz andere Dinge vorhat.
2: Ja, aber wenn du denkst, dass du verkleidet bist, dann ist es nicht deine Party.
1: Okay, das habe ich verstanden. Das finde ich ist schon mal gut. Also man sollte das anziehen, worin man sich wohlfühlt.
2: Richtig. Und nicht für irgendjemand anders oder um reinzukommen.
1: Ja. Ich komme jetzt zum Beispiel, ich bin Lieschen Müller oder Max Mustermann, möchte am Freitag auf jeden Fall auf die Party gehen, auf der du arbeitest. Wie müsste ich mich, so wie ich bin, jetzt gerade anziehen? Gibt es da irgendeinen Tipp, damit ich vielleicht reinschnuppern kann, was vielleicht nicht gerade, vielleicht jeder zu Hause hat, vielleicht ja doch?
2: Also was viele auch denken, ist es nicht einfach ausziehen. Ne? Also es geht gar nicht um Haut zu zeigen, sondern man muss halt ein bisschen kreativ sein, dir was einfallen lassen, muss ein bisschen special sein. Das kann man so pauschal nicht sagen, aber ich sag mal, jetzt gerade auf der Flowers and Bees Seite hast du auf jeden Fall auch Anregungen. Wir haben auch einen WhatsApp-Outfit-Check vorher, aber das kann man so pauschal halt nicht beantworten. Also das Gesamtbild muss halt passen, muss irgendwie kinky, fetisch, ein bisschen sexy sein.
1: Die Flowers ist bekannt dafür, dass sie sehr bunt ist, dass sie sehr LED-lastig ist, wahrscheinlich auch durch
2: ich hatte nichts mehr zu tun.
1: Durch dich in den letzten Jahren immer weiter nach vorne gebracht. Du machst auch LED-Kleider.
2: Genau.
1: Du entwirfst auch was.
2: Genau, richtig. Dadurch, dass ich halt auch ein bisschen Feuer spucke oder als Walking Act auch schon mal gebucht werde, mache ich da so Brustpanzer mit LED oder irgendwas. Also man kann eigentlich
0: Kopfbedeckung.
2: Man kann überall LEDs dran machen in irgendeiner Form.
1: Wer diese Sendung gerade hört, der kann bei Instagram auf welche Seite gehen?
2: jeremydines.de oder halt auch bei Instagram unter dem gleichen Namen.
1: Achso, das ist deine Internetseite,
2: ja, www.jeremydines.de. Aber besser Instagram, da gibt es mehr zu sehen.
1: Ich mache einfach mal das nächste Lied rein. Weil ich bin ja jetzt gespannt, was ihr da gerade die ganze Zeit irgendwie schon...
0: Der Song passt irgendwie zu dem, wie man an der Tür vielleicht erscheinen sollte.
2: Ja, das ist aber auch immer Standpunkt, ne? Also es muss nicht sein. Was wir gerade...
0: Das war auch ironisch gemeint. Nee.
2: Aber das war meine erste CD, die ich hatte. Also, und ich weiß auch, damals lief das immer an den ganzen Autoscootern. Das hat sich deswegen auch so eingebrannt.
1: Du warst Autoscooter-Fan?
2: Ich stand immer daneben, hab geguckt.
1: Mit 12?
2: Ungefähr.
1: Da kann man doch auch Autoscooter fahren.
0: Ja klar,
1: oder, das war der Treffpunkt oder bist du eher der Kirmes. Achterbahnfahrer gewesen?
2: Nee, Achterbahner kotze ich.
1: Und Autoscooter nur rückwärts. Ja, genau. Im Stehen.
0: Ja, aber genau. Autoscooter war ja immer der Treffpunkt. In jeder Stadt, eben, in jedem Dorf. Ja. Da hat sich die Jugend getroffen von 12
2: bis 14. Was wusstest du, die Stirn?
1: Ja, oh, ich fand Autoscooter
2: immer total schlimm. Da waren die coolen Leute.
1: Ich bin immer zur Raupe gegangen.
0: Da waren auch die coolen
1: Leute. Da war immer dieser Karussellbremser, der in der Raupe immer stehen durfte.
0: Ja, die Raupe war auch ein Treffpunkt.
1: Nicht stehen und dann gab es halt diesen Typen, der da drin drei Runden im Stehen gefahren ist. Dann
0: enge
1: ist
0: Jeans abgesprungen. Und Kram in der Hose, ne?
1: Boah, ja, war ich verknallt in solche Leute. So. Und passend dazu heißt die Band auch noch Fairground Attraction. Oder?
2: Ja,
1: das ist. Das Mikro ist noch an.
0: Ja.
1: Super
0: Song.
1: Dann würde ich mal sagen, hören wir rein, oder?
0: Bis gleich.

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1: Hui. Müller.
2: Oh, nicht so schnell. Ja. Langsam.
1: Müller Love and Toxic. Das war die erste Panne, aber die war nicht schlimm.
3: Das war gar keine Panne. Hat gar keine
2: Teaser.
1: So sieht keine Panne aus.
3: Ich wollte eigentlich ein bisschen Musik im Hintergrund laufen lassen, irgendwie so, um die Miss Toxic mal ein bisschen zu teasen, die heute Abend nicht hier ist. Die lässt sich entschuldigen, denn sie hängt bei 40 Grad in Italien.
1: Fest.
3: Und macht gerade unsere Auslandsreportage.
1: Genau.
3: Ja, die wir nie senden werden, natürlich.
1: Und dort werden gerade unsere Outfits geplant für die nächste Sendung.
2: Moment, wer macht euch die Outfits?
1: Nein, wir haben noch keine Sendung.
2: Wir sind doch im Radio.
1: Moment,
2: da müssen wir, ist doch egal.
1: Wir sind doch.
3: Aber Outfits, wir.
1: Wir haben doch alles Radiogesichter.
3: Wir ziehen doch eh alles aus.
2: Ja. Ich bin der Einzige, der hier was ausgezogen hat.
1: Ich habe die Schuhe ausgezogen.
3: Ja, du hast aber einen Strip-Poker eben verloren. Also, ihr merkt, liebe
1: Zurück
3: Hörer
1: zum
3: da
1: Song.
3: Draußen. Wir haben wie immer Spaß an einem Dienstagabend bei gefühlt 50 Grad im Studio. Vielen Dank für die Klimaanlage, die nicht läuft. Und wir haben zu Gast hier den wunderbaren Jeremy Dines, oft kopiert, selten erreicht, DJ Feuerspucker Awareness Team Mitarbeiter mit einem dieser Fächer, die Sounds machen.
2: Hört man das?
3: Du hast gerade eben so ein.
1: Aber das war so laut,
2: fliegt
1: den Hörern an der Ohr.
2: Ach so, ihr meint.
3: Genau. Warum macht man das?
2: Die fragen mich nicht, da musst du andere fragen. Ich hab's nur gemacht, weil es alle machen.
3: Ach, natürlich. wir haben gerade hier die Fairground Attraction gehört und die hast du ja mitgebracht, weil es war deine erste CD, die du gekauft hattest.
2: Habe ich nicht gekauft, war ein Geschenk, war eine Promo-CD von Technics.
1: Aber du hättest die auch gekauft, ne?
3: Bist du bemustert worden?
2: Nee, das war, ich bin quasi auf dem Campingplatz groß geworden und da war ein Vertreter von Technics und der hat mir die da mal geschenkt.
1: Also doch bemustert irgendwo. Also,
2: ja, in gewisser Weise doch bemustert.
3: Irgendwie schon. Ich musste früher immer hier in Benrath in die Eishalle gehen. Da war immer freitags Eisdisco.
2: Eisdisco, ja, kenne ich auch noch. Ja.
3: Und der hat dann immer Platten verlost.
1: Und hast du welche gewonnen?
3: Ja klar, ich habe immer so viel Stimmzettel für irgendeinen Song abgegeben, dass der mindestens 53 Mal meinen Namen da drin hatte.
1: Du hast mehrere Preise abgeräumt.
2: Platz 1, Platz 2, Platz 3 ist dann und, aufgefallen,
3: und dann
2: oder?
3: Hast du immer so eine Platte bekommen, die der entweder nicht mochte oder die so
1: auch kein anderer mochte.
3: Die so abgenutzt war, dass sie zu Hause schon direkt geschwören hat, wo der
2: einmal über
3: Wasser
2: die
3: drauf
1: die wurde
3: hast.
1: Nur nass abgespielt.
3: Die wurde nur nass abgespielt. Wobei ich später drüber gelernt habe, man darf das nicht mit Wasser machen, weil Wasser kalkhaltig ist, man muss das mit Wodka machen.
1: Immer oder mit trocken. Destilliertem Wasser, ja, kannst du es machen.
2: Ja, ansonsten trocken.
1: Destilliertes Wasser, damit kannst du die reinigen auch halt. Aber
2: Nein.
1: Es ist wieder so ein Spezialisten-DJ-Thema hier schon wieder.
3: Ja, aber wir haben ja jetzt einen DJ hier. So, du hast mit Vinyl aufgelegt früher oder hast du direkt mit CDs gestartet, weil jetzt ja auch Fairground Attraction CD war?
2: Nee, also ich kann auch noch mit Vinyl auflegen, also im Gegensatz zu den meisten heutigen DJs, würde ich sagen.
1: Ja, du hast halt, glaube ich, angefangen auch zu der Zeit, bevor der Wechsel so richtig kam.
2: Genau. Also ich habe erst mit Vinyl aufgelegt und dann kam dann irgendwann die CDJ von Bioneer mit den CDs dann.
3: Aber du verurteilst keinen, der einen Sync-Button drückt oder...
2: Sollen sie machen.
1: Wenn die Musik gut ist.
2: Ich brauch's nicht. Also es macht doch mehr Spaß ohne, weil irgendwie ein bisschen arbeiten muss man ja noch, ne? Also...
1: Also wartet man immer so lange, ne?
2: Ja, also man muss sich auch irgendwie beschäftigen. Nee, also ich find's ganz gut, wenn man ein bisschen Handarbeit noch dabei hat.
3: Okay, gut. Dann haben wir das Thema auch geklärt.
2: Beim Auflegen.
1: Nein, aber der Sync-Button spielt keine Rolle. Das Wichtige ist halt einfach die Auswahl der Musik im richtigen
2: Gefühl.
1: Zeitpunkt.
2: Ja, du musst halt im Gefühl haben. Ich sag mal, ist ja so easy. Weißt du, stell beide auf die gleiche BPM-Zahl ein, zumindest, aber dann zumindest bitte von Hand abgleichen. Hm. Ohne Sync-Button.
3: Okay.
2: Danke.
1: So. Bitte.
3: Und der Jeremy, damals kann ich mich noch daran erinnern, als er noch aufgelegt hatte, war halt auch jemand, der halt immer ein riesen Set mitgebracht hat und sich die Leute angeschaut hat, auf was sie tanzen, auf was sie nicht tanzen. Was ja heute, wenn man nur noch 2 Stunden auflegt, bei den meisten DJs gar nicht mehr machbar ist, weil da wird dann einfach nur noch das Set runtergespielt. Legst du heutzutage auch noch auf?
2: Ich lege auch noch auf. Vor ein paar Wochen hatten wir beide ja, auch wenn das ein sehr spontanes Glück war, wo du mich dann quasi da rein buxiert hast, aber da war ich dir auch sehr dankbar, weil es hat mega Spaß gemacht. Aber wir hatten halt die Gelegenheit, ein bisschen länger auch zu spielen und nicht nur irgendwie ein Stündchen oder zwei, weil für mich ist ein DJ irgendwie die ganze Nacht da. Weißt du, man hat so einen Spannungsbogen, den man dann irgendwie aufbaut, dann fährt man die Leute mal wieder ein bisschen hoch, ein bisschen runter und man arbeitet halt mit den Leuten die ganze Nacht über und nicht irgendwie für 3 Stunden oder 2 Stunden.
1: 3 Stunden ist ja heute schon Luxus, ne?
3: Ja, also die Slots gehen mittlerweile auf 1,5 Stunden runter. Also.
1: Ja, aber das ist halt, also ich finde, also wir haben ja damals die Entscheidung getroffen, dass, wo wir zu dritt halt in der Station gespielt haben, dass jeder einen Abend gestaltet und ich fand, das war, glaube ich, für alle so richtig gut, weil man da viel gelernt hat, also einfach auch beim Auflegen.
3: Tja, ich kann mich immer daran erinnern, wenn der Herr Müller aufgelegt hat, dann standen immer die Leute bei mir am Tresen und haben mir immer gesagt, wo kann der mal Gas geben? Kann der mal Gas geben? Wann fängt der denn mal an? Irgendwie so. Und dann habe ich immer gesagt, lass den Jungen. Ja? Und das waren die Leute, die wir später nicht mehr von der Tanzfläche runterbekommen
1: haben. Genau, ne? Die auch bis zum Schluss da waren halt. Ne?
3: Ja, weil Warm-up ist halt schon was wir brauchen. Chill out. Ja,
2: aber es macht halt auch Spaß, auch, ne, so den ganzen Abend zu haben. Ne? Wie gesagt, ein bisschen Warm-up macht Spaß, ein bisschen die Leute hochzupushen und auch mal wieder runterzuholen.
1: Und am Ende so romantisch nach Hause zu schicken.
2: Ja, genau,
1: und
2: genau. So. Alle irgendwie knutschend irgendwie auf der Tanzfläche knutschen. Ja, oder so.
1: Ja, nee, das, so soll so ein Abend sein.
2: Ja.
1: Du machst jetzt auch wieder ein Partyprojekt, ne?
2: Hab ich gesehen. CSD Sonntag in Köln.
1: 5.7.
3: Nächste Woche, übernächste Woche ist
2: genau,
3: das.
2: Genau, übernächstes Wochenende.
1: Ja, übernächstes Woche. Nächste Woche das Wochenende. Also übernächstes Wochenende. Ja,
3: übernächstes Wochenende. Genau.
2: Also 5.7. für alle, die das jetzt so kompliziert haben.
1: Im Tivoli.
2: Ja, ehemalige Venue. Ist auch quasi direkt um die Ecke von der Station 2B, also unserer früher Wirkungskreis damals. Ne? Also
1: und da spielt der Doktor spielt da und der Mike Konrad, ne?
3: Ja. Richtig.
2: Genau, weil wenn alles dann zumacht, wie gesagt, Politbühne macht zu, Tanzbühne macht zu.
3: Das ist nach der Parade, das ist der Sonntagabend.
2: Genau.
1: Früher Abend, ne?
2: Man soll Demonstration sagen, ne? Nicht Parade.
1: Ja, ab 9 Uhr legt ihr los.
2: Genau. Weil um 10 Uhr macht alles andere zu und da haben wir gedacht, die
1: Love
2: Leute muss man ja
1: irgendwie, ist das Motto.
2: Genau, die Leute muss man ja irgendwie auffangen und dafür sind wir dann da, um die Leute aufzufangen. Ja.
3: Du bist aber vorher noch auf einem Pride-Wagen, auf einem Float am Auflegen.
2: Richtig, die Bar Tada aus Gran Canaria.
3: Das reimt sich.
2: Lass uns gleich einen Jingle draus machen.
3: Die Bar Tada aus Gran Canaria.
2: Ja, genau.
1: Ja, da habt ihr ja auch eine 2-jährige Geschichte schon, oder sind es schon 3 Jahre jetzt, dass ihr da
3: hinfahrt? Nee, wir treffen uns, also der Herr Jeremy Dines und ich, wir treffen uns schon seit Jahren auf Gran Canaria, immer zum Pride, zum Summer Pride, wobei wir haben auch schon den Winter Pride zusammen gemacht und es ist halt jedes Mal immer Horror. Also dieses Jahr hat er Glück gehabt, dass er nicht dabei war.
2: Ich musste arbeiten.
1: Also ich war doch 2 Wochen da diesmal, ne?
3: Diesmal waren wir ein bisschen länger da und weil wir den Endgegner mit dabei hatten. Gab es auch keinen,
1: das Toxic war ja mit dabei.
3: Gab es keinen Urlaub. Also das Schlimme ist, jedes Mal, wenn ich den...
2: Also ich war nicht Toxic, bitte kurz dazu sagen.
3: Nein, du warst ja nicht da. Aber normalerweise ist es halt so, ich komme auf Gran Canaria an und dann geht abends schon das Telefon mit. Seid ihr da? Ja, ich bin schon einen Tag früher da. Wir müssen da hin. Wo ich denke so, warte mal, ich wollte eigentlich heute Abend nicht ausgehen, weil es sind noch 3 Tage
2: Pride. Du willst immer heute Abend nicht ausgehen.
1: Ja, hat aber noch nie geklappt, ne?
3: Ja, aber ich gehe immer früher nach Hause.
2: Und früher als was oder
3: und,
2: wer?
3: Und kommen wir mal
1: das
3: später
1: hast du einmal
3: an.
1: Gemacht. Früher. Einmal hast du das gemacht, bei der Sonar. Und da wurdest du gezwungen.
2: Früher, Gerüchte.
1: Kann ich mich nicht dran erinnern halt. Also außer einmal, wie gesagt, in den letzten 26 Jahren.
3: Aber da, hier wird die Bata da, die hat das Black Lamont abgelöst.
2: Genau, und die machen dieses Jahr zum ersten Mal einen Wagen in Köln und haben mich da angefragt und genau.
1: Dann, das ist doch super.
3: Ich supporte dich, ich spring da hoch.
2: Genau. Ah, warte mal, ich habe noch eine Überraschung. Ne? Wir bei dem Thema sind, warte mal.
3: Wollen wir, ja, jetzt müssen wir eben kurz die Zeit überbrücken, weil der Herr Jeremy Dines hat jetzt gerade einfach die Kopfhörer abgelegt und hat sich gerade wieder ein Stückchen ausgezogen. Jetzt ist
2: das
3: er mittlerweile
2: ist nur
3: noch in Unterhose alles, hier.
2: Das ist überhaupt nicht wahr. Aber man muss natürlich auch, ne, wenn man zusammen auflegt, auch entsprechend.
1: Ja. Ah, du hast eine Fahne gemacht.
3: Oh, for ein you on the decks, JD and Dr.
2: Love. Hängen wir dann hinter uns auf.
1: Oh, ist ja richtig geil.
2: Zusammen auflegen für die Bar Tada aus Gran Canaria.
3: Damit die Sonne uns nicht in den Rücken scheint.
1: Das ist richtig geil. Das könnt ihr jetzt nicht sehen, aber das ist eine wirklich sehr schöne Fahne.
3: Hier ist eine Pride-Flagge. mit Regenbogen, mit den beiden Logos von Jeremy Dines und Dr. Love. Und For You on the Decks steht da drauf. Freue ich mich sehr. Wie wichtig ist es, Pride zu zeigen, Pride-Flaggen zu zeigen? Also wenn wir so an die Vergangenheit denken, hatten wir so dieses Pride-Washing in den letzten Jahren gehabt, wo selbst Aldi bunt war und jetzt ist gar nichts da. Es
1: hat so ein Backlash im Endeffekt.
2: Es sind halt sehr viele Firmen zurückgegangen und machen es halt nicht mehr. Wie gesagt, ich sag mal, die Firmen, die jetzt noch dabei sind, die meinen es vielleicht auch ein bisschen ernster als die, die das Ganze die letzten Jahre nur zur eigenen Werbung genutzt haben. Und ich meine, was momentan abgeht mit der ganzen Queerfeindlichkeit, es muss irgendeiner was von einer bunten Regenbogentreppe posten, was da an Hate-Kommentaren drunter ist. Also schaut gerne mal bei meinem Facebook, ich reposte da mal solche Sachen, wie die Leute sich einfach von so einer Regenbogenfahne triggern lassen und wie die da abgehen. Das ist schon echt nicht mehr schön. Und es ist auch die Gewalt schlimmer geworden gegen
1: viel schlimmer, ne?
2: Queere
1: die
2: Leute.
1: Zahlen sind richtig krass.
2: Ist alles auch bewiesen. Also es wird echt immer schlimmer. Also man muss echt wieder aufpassen. Also wir sind
1: man muss wieder kämpfen im Endeffekt.
2: Ja, also deswegen ist es umso wichtiger, beim Pride auch hinzugehen, auch zu den Demonstrationen, nicht Paraden, sondern Demonstrationen zu gehen, einfach auch da zu sein. Also wie gesagt, ich habe nichts dagegen, wenn man in eine Stadt fährt und da sich den Pride anguckt und da Party macht, aber bitte auch dann die Parade.
3: Du unterstützt sehr viele Demo. Prides. Heute hast du mir privat erzählt, dass du nicht nach Stuttgart dieses Jahr fährst. Da gab es letztes Jahr auch was, was dich... gab es da nicht diesen Zwischenfall, von dem du erzählt hattest?
2: Nee, war das nicht irgendwie so?
3: Okay, nee, dann ich dachte, das wäre der Grund, warum du dieses Jahr nicht nach Stuttgart fahren würdest.
2: Nee, ich habe keine Zeit dieses Jahr.
3: Okay.
2: Ja, Stuttgart ist eigentlich mal super. Auch eine mega schöne Parade, macht echt Spaß, ist eine schöne Stadt.
3: Wo kann man dich dieses Jahr überall sehen?
2: Amsterdam machen wir auf jeden Fall noch. World Pride in Amsterdam dieses Jahr am 1.8. Da gibt es dann auch den Partyzug, wo man auch immer noch Tickets für buchen kann.
3: Den du begleitest,
2: ja? Ich helfe so ein bisschen bei der Werbung und bin natürlich auch dabei. Vielleicht kommt da noch ein bisschen mehr, das ist gerade noch in Erklärung. Es gibt auf jeden Fall noch Tickets, wie gesagt, 1.8. morgens, abends zurück.
3: Eigentlich wollte ich horchen, auf welchen Prides man dich diesen Sommer sehen kann, weil ich weiß, du bist auf jeden Fall, warst du in Düsseldorf? Nein, du warst aber
2: Ich war in Torremolinos, ja. Das ist halt in Spanien, da wäre auch Düsseldorf gewesen, ansonsten wäre ich natürlich da gewesen, wenn ich hier im Lande gewesen wäre.
3: Köln
2: bin ich dabei, Frankfurt werde ich wahrscheinlich noch machen.
3: Ist es an der Alten Wache in Frankfurt wieder?
2: Ja, genau.
3: Das ist auch,
2: ist auch eine schöne Strecke, macht auch Spaß.
1: Also Torremolinos war ich jetzt die letzten Jahre immer mal wieder im Urlaub, also Malaga, Torremolinos.
2: Also Parade war super,
1: hat echt Spaß. Und hat halt, gibt dort halt auch eine große queere Community, das kriegt man ja einfach auch mit, wenn man in der Stadt unterwegs ist, also auch unabhängig vom Pride.
3: Einer der ältesten.
1: Ist aber in Spanien auch. In Spanien hat es viel mehr Öffentlichkeit als jetzt in Deutschland, würde ich auch sagen.
2: Ja, gerade Torremolinos ist auch eine Stadt, wo das Ganze noch vor der Christopher Street irgendwie schon so ein Treffpunkt für die ganzen Gays aus Spanien war. Also das war noch vor dem ersten Christopher Street Day, war das schon so eine Gay-Hochburg auch.
3: Wir sind eine richtig schwule Sendung heute Abend geworden.
2: Ihr habt mich eingeladen, sorry.
3: Ich mache einfach mal Musik. Ich sag einfach, wenn ihr queer feiern wollt, wenn ihr straight feiern wollt, wenn ihr insgesamt feiern wollt, sagt euch No Limits. Boah.

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1: Spreek Nederlands.
0: Maar ook Nederlands, ja. Geen probleem hoor.
1: Ja, met een golden. Lekker
3: botten.
0: Nein, Tour Unlimited, deswegen, weil ich meine, 90er ist halt auch so meine Hochzeit als DJ gewesen. Da habe ich halt so echt angefangen. Und Tour Unlimited mit dem sexy Sänger und Tänzer, ne? Holländer.
1: Schockverliebt.
0: Ja,
1: schockverliebt. Von der ersten.
0: Die Holländerliebe ist auch geblieben.
1: Das 1994.
0: Ja.
1: Da warst du gerade 17.
3: Ja. Das war die beste Zeit, um sich zu verknallen in Popstar.
0: Ja, super.
1: Ja, super.
3: Und ich, hat man so und hast du doch auch gehabt hier, ja, mit The Beloved.
1: Achso, ja, das auch, aber ich wollte gerade sagen, so mit 16, 17, da hing irgendwie die Samantha Fox.
3: Ja, aber auch Rick Astley hast du auch interviewt.
1: Oh ja, ja.
3: Also von aber daher, stell dein Licht nicht unter den Scheffel.
1: John Marsh war schon eine große Nummer in meinem Leben, ja. Der Sänger von den Beloved.
0: Wow.
1: Ja.
3: Ja, ja. Also der war, bei dem warst du auch eine große Nummer, ne?
1: Bei dem war ich bis auch eine heute große Nummer, ja. Ich
3: ihr
1: war
3: immer noch Kontakt,
1: auf, ne? Auf der Hochzeit von dem, als er die Helene geheiratet hat. Die endlich, die sind nicht mehr zusammen.
3: Oh.
1: Der junge Mann
3: lebt, Leute, Gossip.
1: Der junge Mann lebt alleine.
3: Aha, so.
1: Er hat nur ganz viele Freunde um sich herum, habe ich mir sagen lassen.
3: Ah, okay.
1: So. Männerfreundschaften gut, sind
3: zurück.
1: Eh die besten.
3: Ja, das stimmt.
1: Zurück zu Partys, zurück zu DJ Jeremy Dines, zurück zu Feuerspucker Jeremy Dines und natürlich auch Party-Promoter, wie wir gerade festgestellt haben, der gerade unsere Sendung kapert und auf jeden Fall für zwei seiner wunderbaren Veranstaltungen Werbung macht. Du hast jetzt gerade in unserer Pause dir überlegt, dass du...
0: Ja, ich dachte mir, wir können ja mal ein paar Karten verlosen an die Zuhörer.
3: Auf jeden Fall.
0: Für unsere CSD-Sonntagsparty. Wir sagen dreimal zwei Tickets. Wie machen sie das am besten? Euch eine Nachricht schicken?
3: Ja. Mit dem Stichwort...
0: Jeremy Love and Glitter.
3: Oder ja, genau, Jeremy Love and Glitter. Love and Glitter.
0: Kommt das gleiche
3: ja, so
0: raus.
3: Heißt, ja, Love and Glitter, so heißt die Party.
1: Auf jeden Fall. Das bedeutet, wenn ihr uns ein Like auf Müller Love Toxic auf Instagram gebt.
3: Oder auf Facebook.
1: Oder auf Facebook, dann musst du aber Facebook und überprüfen.
3: Und in die Kommentare schreibt Love and Glitter, dann nehmt ihr an der Verlosung teil.
1: Ja, am besten als DM, als direkt
3: genau, Nachricht an uns.
1: Weil ja, dann haben wir direkt den Kontakt zu euch.
3: Aber schreibt es auch in die Kommentare, ist kein Problem.
1: Natürlich. Dann müssen wir aber gleich Werbung für Love and Glitter bei uns auf der Seite machen. Und darunter könnt ihr dann auf jeden Fall eure Likes da lassen. Was gibt es zu gewinnen?
0: Dreimal zwei Tickets für die Love and Glitter am Sonntagabend in Köln am 5.7. abends nach der Demo, wenn alles andere zumacht.
3: Ab circa 21 Uhr, ne?
0: Genau, da machen wir auf und fangen die Leute auf, die nicht wissen, wo sie hin sollen.
1: Das bedeutet, bis zum, sagen wir, 1.7. kann man uns anschreiben auf Müller Love Toxic. Alles zusammen und da Ü nicht bei Instagram funktioniert, wird Müller natürlich mit UE geschrieben.
0: Müller.
1: So, folgt uns oder gibt uns ein Like, wie man das heutzutage sagt, und dann schreibt uns an und dann schreibt ihr einfach Love and Glitter, ich will auf
3: und dann
1: die
3: schreiben wir den Jeremy an und teilen ihm die Namen mit, wer die Tickets gewonnen
1: und
3: hat.
1: Und ihr dürft dann noch zwei eurer Freunde mitbringen, sodass ihr zu dritt an der Türe steht. Die
3: zwei, ne? Dreimal zwei.
1: Dreimal zwei,
3: nicht zweimal
0: ja,
3: drei.
0: Ja, Mathe, ist nicht so deins, haben wir schon früher gewusst. Es ist nicht schlimm, kein Problem.
3: Ich sei nicht so streng mit ihm.
0: Ich sag doch gar nicht.
1: Deshalb benutze ich ja den Sync-Button, weil ich kann ja nicht bis vier zählen. Es geht ja 1, 3, 4.
3: Ja, aber...
1: Zicke, zacke. Ne? Du hast auch sehr viel in den Niederlanden früher gemacht, heute auch gemacht. Fährst du ja jetzt mit dem Love Train nach Amsterdam?
0: Genau. Also ja, viel gemacht. Also ich habe halt viele Freunde da gehabt und war oft in Holland. Und Holland ist halt immer eine Reise wert und sämtliche Prides sind in Holland auch mal sehr schön. Wie gesagt, es gibt ja auch welche, die hier wie bei uns mit dem Truck sind oder in Amsterdam auch auf dem Wasser.
1: Der Kanal Pride?
0: Genau, auf dem Wasser ist auch sehr lustig. Kann man zwar natürlich schwierig mitlaufen, wie man das hier vielleicht macht. Mit Schwimmen ist, glaube ich, nicht so eine gute Idee, aber man hat an jeder Ecke eine Partyzone und es ist einfach ein super schönes Feeling und alles positiv und macht echt gute Laune.
1: Amsterdam macht das gerade zu dem Pride so, dass die auf jeden ihrer Plätze ein bestimmtes Thema haben. Da gibt es irgendwie die Disco-Area, da gibt es die Rock-Area, es gibt irgendwie die Bühne, auf der nur live
3: ist. Das ist ja für uns perfekt, ne, eigentlich.
1: Wie meinst du denn das?
3: Musikalisch, also dass du halt auf jeden Fall einen sicheren Hafen hast und nicht zum Beispiel da landest, wo dann ein holländischer Schlager läuft.
0: Ja, wer auch nicht verkehrt ist, ne?
3: Holländischer Schlager, hast du was mitgebracht?
0: Aus Amsterdam, aber ich glaube, ich auch noch in meiner Playlist, oder? Ich glaube, wir müssen mal gleich nochmal.
3: Ja, das stimmt, das ist ja auch ein guter Song, das stimmt.
1: Ich kenne nur Thomas Tulpe.
3: Ja, aber der macht ganz andere
0: Musik. Da bin ich jetzt raus, wer ist das?
1: Disco, Disco.
3: Naja, ja, Mutti, Mutti, Licht. Mutti, bitte, bitte, bitte, schmier mal eine Schnitte und teile sie in der Mitte.
0: Jetzt wird es ein bisschen komisch.
1: Nein, wir zitieren aus Thomas Tulpe, Hit-Album Disco.
0: Ah.
1: Ja.
3: Amsterdam Danke. Bin ich auch am Überlegen, das ist echt eine gute Idee. Solltest du,
0: macht echt Spaß, macht wirklich Spaß. Selbst bei Regen macht Spaß. Also wir hatten das auch schon, dass wir im strömenden Regen die Demonstration
3: haben. Ja, also Dr. Love hat ja vor 2 Jahren da eine wunderbare Geschichte auch mitgebracht, die dann hier im Radio gelandet ist.
1: Der Jeremy hatte diesen
3: Mann... Du warst da, glaube ich, sogar dabei, genau.
1: Angesprochen.
0: Was? Was war da?
1: Kevin
0: Was?
1: Justin.
0: Ja? Ich weiß nicht, wovon du redest.
1: Wir waren auf dem Rückweg von Amsterdam in dem vorletzten ICE und uns gegenüber in dem Vierer, da saß ein Typ, der sich krampfhaft probiert hat, seine Kopfhörer aufzuziehen, damit er nicht in unsere Gespräche verwickelt wird. Und du hattest den sofort zu uns rübergebeten, so nach dem Motto, wenn du schon zuhörst, dann setz dich zu uns.
0: Habe ich das gemacht? Ich kann mich da gar nicht mehr dran erinnern. Ist ja auch schon lange her.
1: Ich zeig dir Fotos. Das war der junge Mann.
3: Ganz, ganz interessant.
0: Ja, ich weiß.
1: Schwul weggegangen ist und dem du innerhalb von 3 Stunden die schwule Szene erklärt hast.
3: Den haben wir jetzt hier.
1: Kevin, shouts out
3: zu dir. Der hört bestimmt zu.
0: Also stimmt, der muss auch noch. Ich muss den mal unbedingt fragen, ob er schon gebucht hat oder nicht.
1: Den nehmen wir mit.
0: Auf jeden Fall.
1: Da wäre ich auf jeden Fall auch.
0: Kevin muss dabei sein.
1: Habe ich gerade gesagt, dann bin ich auch dabei. Scheiße, ich habe
3: gerade gesagt. Amsterdam, ja, hast du gerade gesagt. Das ist wann?
0: Da sind wir alle dabei.
3: Das 1.8. Am 1.8.
0: Morgens hin, abends um 12, 1 Uhr ist man wieder zurück. Ja. Da ist alles vorbei.
1: Wisst ihr was, wir gehen in die 2. Stunde und bevor das nächste Lied kommt, kommt erstmal ein bisschen Werbung.
3: Oh.
1: So, viel Spaß mit der Werbung und dann hören wir uns nach dem nächsten Lied wieder. In der Zeit könnt ihr mal alle auf Toilette gehen, abschütteln nicht vergessen, Hände waschen und nicht
3: neue,
1: abtrocknen.
3: Neue Kanone aufmachen.
1: Neue Kanone aufmachen.
3: Ja, ich Den ich Kanone euch nicht leben.
1: Wir starten einfach. So.
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0: Sync mit Justin Timberlake.
1: Ich war ja 2015 auf den NKOTBSB-Konzert mit den New Sick Things und den New Kids.
0: Aber ohne Justin, ne?
2: NKOTB war nicht mit Justin.
0: Nee, aber das war noch vor. Stimmt, das ist ja gar nicht NSYNC sondern. Ja. Nee, ist NSYNC gewesen, ne? Oder?
2: Das, jetzt? Nee, das war gerade NSYNC, aber er redet von NKOTB.
0: Ah, New Kids on the Block,
2: die war noch vor NSYNC. Ich war auch erst im Überlegen, ob ich NSYNC mitbringe, aber ich habe mich dann doch für Justin entschieden.
1: Okay. Und Backstreet Boy, BSB war das. Ich habe es mit NSYNC
0: BSB hört für. Sich an wie so eine Krankheit, finde ich.
2: Wo hast du dir das denn eingefangen?
0: So ein BSI.
2: 3 Tage hier Antibiotika, dann geht das.
0: Aber es klingt wirklich so, oder?
2: Ja, ein bisschen. BSE deswegen wahrscheinlich.
0: Rinderwahnsinn war das, ne?
1: Bist du jetzt erst seit kurzem im Nachtleben unterwegs, haben wir ja gerade festgestellt. Was war denn krasseste Geschichte, sagen wir mal, in all den ganzen Jahren, die du erlebt hast, jetzt nicht nur als DJ, sondern auch als Feuerspucker und oder, aber hast du mal irgendwas angezündet?
2: Nee, toi toi toi habe ich nicht, aber ich habe mal auf 2 Hochzeiten gleichzeitig aufgelegt. Ungewollt.
0: Wie? Hochzeit, da musst du doch eigentlich den ganzen Abend spielen, ne?
2: Ja, ich kann auch den ganzen Abend spielen.
0: Ich meine, aber wenn es 2 Hochzeiten sind, wird das ja schwierig, oder?
2: Nee, ich habe auf 2 Hochzeiten gleichzeitig aufgelegt.
0: Aha, wie und wie das? Erklär mal.
2: Das war in der Location, in so einem alten Schloss, in so einem großen Saal. Und irgendwie war dieser Raum halt doppelt belegt. Und die eine Gesellschaft hatte mich halt gebucht auf der linken Seite. Und auf der rechten Seite war noch eine andere Gesellschaft. Die hatten zum Glück keinen DJ. Aber da habe ich dann, ich habe auf 2 Hochzeiten gleichzeitig aufgelegt.
0: Das du hast auf 2 Hochzeiten gleichzeitig getanzt, ne?
2: Ja, getanzt und aufgelegt.
1: Witzig.
0: Das ist cool.
1: Das bedeutet aber den doppelten Stress, weil dann kommt ja nicht nur der eine zu dir und sagt, ich habe das Lied, was auf jeden Fall.
0: Oder kannst du sagen, ihr habt nicht bezahlt.
2: Es gab auch nicht das doppelte Geld leider. Also irgendwas habe ich da falsch gemacht. Aber wie du ja vorhin schon sagtest, ich verkaufe mich immer ein bisschen unter Wert. Also
0: ihr hättet einen Hut rumgehen lassen müssen bei den anderen noch.
2: Genau. Da kommt eh nichts mehr rum.
0: Doch, bei einer Hochzeit schon. Ach. Da sind die Leute in Spenderlaune.
1: Der größte
0: Fauxpas. Es sei denn, es war eine schottische Hochzeit.
1: Der größte Fauxpas, der dir passiert ist. Lied ausgegangen vom Club.
0: Ja, gut, das war kein großer Fauxpas. Ja,
2: dass man sich dann so vertan hat, irgendwie, dass das Lied dann doch nicht so lang war, wie man dachte, oder irgendwie halt keine gute Version, die man runtergeladen hat und auf einmal dann so eine Leerstelle war und du stehst gerade irgendwie am Pinkelbecken und denkst so:
0: Warum singt der nicht?
2: Ne? Da war dann wirklich so eine Pause dann einfach so ungewollt. Ja,
0: sowas. Es war halt das Instrumental statt halt die Vocal
2: Version. Nee, es war einfach aus. Es war einfach so, das Lied ging eigentlich 5 Minuten und 2 Minuten davon.
0: Aber man konnte auf Toilette nicht unterbrechen halt, ne?
2: Nee, ich stand dann da, es wäre auch nicht zu erreichen gewesen.
1: Abwürgen, Knoten reinmachen, nach vorne laufen.
2: Aber trotzdem, alles ist zu spät.
1: Ist ja auch immer so schlimm, da wo man auflegt, da ist ja meistens nie das Klo in der Ecke. Man muss ja immer irgendwie so eine 7 Minuten.
0: Darüber könnte man mal eine ganze Sendung machen, über Pinkelerlebnisse von DJs.
2: Pinkel-Fauxpas.
0: Oder halt auch Tipps und Tricks.
1: Tipps und Tricks kann ich ganz einfach sagen. Nimmt man definitiv einen Becher mit oder wahlweise einen Eimer. Ja, wobei,
2: das sieht aber auch komisch aus, wenn man auf so einer Hochzeit dann so dahinter steht und so ein komisches Gesicht macht. So. Ich hätte gerne, Moment. Ich kann gerade nicht, warte, ich kann gerade nicht, warte, Sekunde. Ja, jetzt geht's.
1: Ja, finde ich nicht verkehrt, also ich meine, schon.
0: Manchmal wünscht man sich das, ne?
2: Ich werde ein bisschen gehemmt,
1: glaube ich. Die Miss Toxic steht da auf Tina Lady, die schwört da drauf und es gibt dann ja noch die extra dicken Saugfesten.
2: Habe ich nie probiert.
0: Ich stehe auf zum Beispiel 10-Minuten Stücke dann immer halt, weil da kannst du super planen.
2: Wenn sie auch wirklich 10 Minuten sind.
0: Ja, das muss natürlich vorher nochmal, also dafür hat man ja, manche haben wahrscheinlich einen extra Ordner dafür.
1: Boah, da hätte ich
2: Pinkellieder.
0: Pinkellieder.
2: Haben wir Pinkellieder?
1: Ja, wir haben Pinkellieder. Aber du warst gerade auf Toilette, ich mache jetzt kein Pinkellied rein, weil du hättest nämlich Closer to Me von Chap und DJ David hier in der 10-Minuten-Version und ich liebe die 10-Minuten-Version, aber das Intro allein dauert schon 5 Minuten.
0: Aber dann gehen wir einfach rein.
2: Deswegen habe ich die Radio mitgebracht.
1: Habe ich hier auch liegen. So, ja.
0: DJs lieben die langen Versionen, ne? Das ist halt.
2: Das wäre dann so die Pinkelpause. Aber ich war gerade deswegen.
1: Immer die lange Version.
2: okay, das hat andere Hintergründe vielleicht.
1: Wir spielen die Radioversion. Soll ich die auch direkt reinmachen? Damit die Leute einfach mal nicht so mit unseren Worten zugeplappert werden. Und danach sagen wir natürlich, dass man immer noch für deine Party am Sonntag, CSD Sonntag in Köln, 2x3 dreimal zwei Karten gewinnen kann, wenn man auf die Müller Love Toxic Seite auf Instagram geht und uns folgt und uns da eine Nachricht schreibt mit Love and Glitter und oder warum man gerne auf diese Party möchte. Weißt du schon, was du da anziehst?
2: Oh, nee. Also,
0: ist ja nicht mehr so lange hin.
2: Ja, sowas entscheide ich meistens kurz vorher. Beziehungsweise ich habe, da ich auf dem Wagen auflege, bin ich ein bisschen eingeschränkt in dem Outfit, was ich anziehen kann. Für Amsterdam habe ich schon für zwei weitere Freunde und mich auf jeden Fall was gebaut. Was aber auf dem Wagen nicht möglich ist, weil es einfach zu breit wäre. Das ist so wirklich so ein
0: Platz. Beim Auflegen brauchst du ja auch dann, wenn du auflegen musst.
2: Genau, man braucht ein bisschen Platz, ein bisschen Aktion.
0: Bequem muss es dann halt auch sein.
2: Genau, richtig, möglichst wenig. Mal gucken, ich weiß noch nicht. Und dann abends natürlich auch spontan. Was ich am Tag fühle. Also ich mache das immer recht spontan eigentlich.
1: Gut. Ganz spontan. Die kurze Version.

0: tot.
1: Ja, liebe Leute, da sind wir wieder bei Müller.
2: Love.
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2: Mit Jeremy Dines. Yeah.
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1: Und wir haben uns gerade schon mal wieder so ein bisschen über die Partyplanung der nächsten Tage unterhalten. Und ich überlege auf jeden Fall, nächste Woche zum CSD zu fahren. Ja.
2: Nach Köln.
1: Ja. Ist ja immer geil halt. Also so, ich habe so gute Erinnerungen an die ganzen CSDs. Sie hatten so viel Spaß. Ich war jetzt auch schon die letzten, ich war jetzt 3 oder 4 Jahre nicht mehr da.
2: Du darfst mich gerne am Samstag unterstützen. Da,
1: beim Schwitzen.
2: Da lege ich wieder. Nee,
1: Samstag kann ich nicht. Samstag. Das habe ich schon gesehen. Samstag.
3: Ich unterstütze dich. Ich komme vorbei. I support you.
1: Das ist auch eine geile Party im Hotel, aber ich lege selber auf. Bei uns haben wir eine große Hausparty, kann man das nennen. Zwar im Garten, aber sind unsere beiden Häuser.
3: Gibt es auch Tickets zu gewinnen?
1: Nee, nur Einladung. Aber ihr könnt gerne kommen. Also euch kann ich mitbringen.
2: Okay, ja. Den Herrn Müller, den findet ihr auf der Reichsmundstraße 33 in 75389 Ettlingen. Wenn es die Stadt überhaupt gibt. Aber ihr werdet
1: Esslingen
2: schon
1: gibt's bestimmt, ne?
2: Ja, aber nicht, dass wir jetzt
3: Esslingen
2: Leute irgendwie in die falsche Richtung schicken.
1: Nee, aber ich bin halt, wie gesagt, nächste Woche auch erstmal eingespannt. Und letztes Jahr war diese Party, die wir gemacht haben, wirklich so, dass der Sonntag ein Tag war, an den ich mich nicht erinnere.
3: Drüber,
1: kann.
3: Durch.
1: Fertig.
3: Sag ich ja.
2: Ja gut, aber das ist ja halt so bei Gartenpartys immer, ne? Also wenn nicht irgendwie die Polizei mitten in der Nacht kommt und sagt, aus.
1: Wir haben letztes Jahr bis 6 Uhr morgens problemlos feiern können, von 14 Uhr an.
2: Das ist natürlich für eine Gartenparty auf jeden Fall.
1: Ja, die sind auch alle eingeladen, die ringsrum so wohnen.
2: Mhm. Okay. Da ist mein Kopf direkt wieder bei dem Herrn Dines. Wie bist du auf deinen Künstlernamen gekommen?
3: Lange Geschichte. Ja. Also irgendwie Jeremy habe ich mich halt, ich heiße nicht Jeremy wirklich, also ich habe einen anderen Namen eigentlich. Ist auch kein Geheimnis.
2: Ja so. Gut, ich heiße auch nicht Doktor mit so. Vornamen.
3: Der Dines, der ist immer dazugekommen in meiner Zivi-Zeit. Da habe ich irgendwie in so einer Tagungsstätte für Erwachsenenbildung Zivi gemacht und da war ein Gitarrenkonzert und der hieß halt Dines mit Nachnamen. Und
1: ein
3: den
1: Engländer
3: fand ich
1: wahrscheinlich,
3: cool.
1: Ne?
3: Nee, der hieß nicht Engelbert.
1: Nein, Engländer.
3: Achso, weiß ich nicht. Keine Ahnung. Engelbert Dines. Nee, auf jeden Fall, Jeremy hatte ich mich schon immer so irgendwie im Chat genannt oder so, weil der Name halt einfach, mein ursprünglicher Name Christian ist halt sehr geläufig und da gab es halt immer sehr viele und deswegen ist, hat sich irgendwie vom...
1: Sonst wärst du so ein Christian 07139.
3: Ja, und so hat sich das mit Jeremy irgendwie so verankert und irgendwann habe ich gedacht, okay, da brauche ich halt auch irgendwie einen Nachnamen und Dines, den fand ich ganz cool und deswegen, seit ewigen Zeiten schon Jeremy Dines dann jetzt.
1: Ich kenne dich nur als Jeremy.
3: Ja, ich stelle mich auch eigentlich immer nur so vor, also...
2: Das ist schlimm. Ja, ich habe vor 2 Wochen auf einer Hochzeit aufgelegt gehabt und ich kenne jemanden,
1: die sagen Doktor
2: der,
1: zu dir,
2: der sich bei mir vor 10 Jahren unter dem Namen Daniel vorgestellt hat. Und er ist Kroate und ich wusste zwar, dass er einen anderen Namen hat, aber der hat mir den Namen nie gesagt. Und irgendwann war der Vater von der Braut, stand so neben mir und meinte so, und ja, mit wem bist du denn hier? Und ich so, ja, mit dem Daniel. Mit wem?
3: Wer ist das?
2: Und ich so, ja, nicht, der...
1: Und das war der
2: so
1: Bräutigam, so. Ne? Oder...
2: Der Vater von der
3: Jochen,
2: Braut
3: hat der war's.
2: Mich gefragt, wer ich bin und wie ich hier zu dieser Party hingekommen bin.
1: Ich bin mit Walter und Jürgen hier.
2: Und ich habe mich rausgeredet, dass ich dann gesagt habe, dass ich bin mit den Typen aus Düsseldorf hier hingekommen.
3: Ach der.
1: Ach ja. Die.
2: Jetzt weiß ich zweimal noch nicht, wie Daniel richtig heißt, aber...
1: Danilo.
2: Ne, irgendein total kroatischer Name.
3: Ein total kroatischer
1: Danilo
3: Name.
1: Danilo ist kroatisch. Also da gibt es auch noch in anderen Ländern, aber es ist so diese Form von Daniel.
2: Das war irgendwie was wie Nusret oder sowas.

0: andere Witze gemacht, wo man heute, die dürfte man heute gar nicht mehr irgendwie so darbringen.
1: Aber du erzählst jetzt keinen, ne?
0: Nein, tue ich nicht. Ja.
2: Aber dann sind wir jetzt, dann sind wir fast wieder beim Thema Awareness. Wenn du sagst, die darf man nicht mehr, und ich sage ja gerade, sollte man nicht mehr. Und ich finde, es gibt, also in meiner Welt gibt es definitiv einen Unterschied zwischen darf und sollte man nicht mehr. Dieses darf man nicht mehr ist ja immer von oben herab nach unten irgendwie, jetzt darf man gar nichts mehr irgendwie so. Und ich sage den Leuten immer, nein, man sollte das nicht mehr, weil man darf
1: es
2: das
1: geht
2: ja,
1: um Respekt.
2: Aber dann ist man halt
1: Respekt,
2: ein Arschloch.
0: Genau. Ja,
2: so, ne? Also ja. wenn ich irgendwas in meinem Sprachgebrauch halt nutze, was irgendjemand anderen diskreditiert und oder aber Angst macht oder so, und ich das durch andere Worte ersetzen kann, tut es mir ja nicht weh.
1: DJ, ne?
0: Aber das sind ja auch teilweise Sachen, wo man...
2: Das triggert dich, ne?
1: Nee, ich find's witzig.
0: Wirst du DJing genannt?
1: Nein, unser Doktor sagt, aus Gewohnheit, weil es halt so drin ist, über all die Jahre halt immer noch ganz gerne DJen zu weiblichen DJs. Aber ja, das ist DJ kein böser, das ist keine böse Absicht, sondern einfach,
0: ja, weil es halt so älter. Drin ist. Wir durften das damals auch.
1: Deswegen muss ich dabei immer ein bisschen lächeln und ziehen auch gerne damit auf.
0: Heutzutage darf man das ja nicht. Weißt du, was ich gesehen habe? Warte, weißt du, ja. Ich war ja gerade in Torre Molinos auf dem Pride, da habe ich Leute mit Indianer...
2: Ja, Mohawk.
0: Gesehen. Also
2: hier nee,
0: mit
1: also so,
0: Indianerfedern.
1: Ja. So wie,
0: darf
1: wie,
0: man ja,
1: wie Village
0: das
1: People.
0: Das darf früher. Man hier in Deutschland zum Beispiel, also man darf es natürlich machen,
2: natürlich
0: aber
2: darf
0: dann
2: man
0: hat
2: das
0: man,
2: machen.
0: Ja, aber da hast du direkte Diskussionen von kulturelle Aneignung und alles. Und
2: ja, aber
0: da hat es keinen interessiert.
2: Kulturelle Aneignung, wo fängt sie an, wo hört sie auf? So. Gerade in einer Gesellschaft, die sich immer weiter mischt irgendwie so. Also dementsprechend dürfte ich ja mir zum Beispiel auch keinen Mini-Pli mehr auf dem Kopf machen, weil das könnte ja auch eine kulturelle Aneignung der 70er Jahre Käthe sein und oder aber von...
1: Ich fände dich aber geil mit Mini-Pli. Also ich stelle mir es gerade vor.
2: Erinnerst du dich noch an den Irokesen mit Mini-Pli, den ich hatte? Das Schöne war, der ist dann ja
1: ganz... Das hat ja alles aber gar nicht funktioniert, soweit ich mich richtig erinnere.
0: Wow. Ich finde, es wird einfach momentan immer viel zu viel überall rein interpretiert. Weißt du, man denkt gar nicht so drüber nach und auf einmal ist es dann wieder schwierig oder irgendjemand fühlt sich auf den Schlips getreten. Das hat heutzutage wirklich, wirklich schwierig geworden.
2: Wie gehst du als Awareness-Team-Mitarbeiter genau damit um, wenn jemand zu dir kommt und sagt, boah, das geht gar nicht?
0: Bin ich erstmal neutral, immer, wie gesagt, wir hören uns das an und nehmen den Gast auch ernst. Egal was ist, der Gast wird immer ernst genommen und wir müssen da einfach auch neutral bleiben. Meine persönliche Meinung außen vor, ne, wie gesagt, ich mag das vielleicht anders sehen, aber ich bin dann auch da im Job und da muss man halt auch so professionell sein, dass man einfach... Erstmal sich das alles anhört und dann guckt, was man macht.
2: Was war das krasseste oder der größte Gegensatz, den du, also wenn wir jetzt hier zum Beispiel Indianerhäupter irgendwie sagen oder ich meine, ne, im Karneval als Chinese auf der Straße zu gehen.
1: Mit Kontrabass.
0: Wir hatten das mal auf der Flowers and Beast, da war da halt auch ein Gast, der hatte halt eine Kette um, was irgendwie auch ein Symbol war, was man halt auch im Nazi-Bereich sieht. Was aber jetzt nicht so ein, ich sag mal, ein Hakenkreuz ist eindeutig.
1: So ein Odin-Dingen wahrscheinlich.
0: Ich weiß nicht mehr, was es genau war, aber es war halt irgendwie so eine Rune und
2: hatte ich,
0: aber das muss man halt auch wissen, also und das weiß man halt auch nicht so ad hoc irgendwie alles. Aber sowas ist halt immer schwierig und ich sag mal, wenn man dann als Awareness-Team vom Gast angesprochen wird und sagt, hier, guck mal, der hat da so ein Ding um den Hals, dann wird auch geguckt, also dann schauen wir uns das auch an und dann wird auch gegoogelt zwischendurch, dann gucken wir auch, was ist das, was steht dahinter, dann sprechen wir mit dem Gast und es wird, wie gesagt, der Gast wird ernst genommen und das Thema wird dann auch besprochen.
2: Ja. Ich habe das, bin ja viel im Fetischbereich unterwegs, bin ja auch gerade mit dem Rhein-Fetisch, da hatte ich dich ja auch mit aufs Boot geholt gehabt. Als ich den Laden von mir in Köln hatte, hatten wir halt immer einmal im Monat, samstags, eine große Fetisch, eine Leder- und Gummiparty gehabt und da sind die Leute aus ganz Europa zu uns gekommen und gerade die Niederländer, muss ich jetzt gerade sagen, da ist halt ganz viel deutsches Material noch und da freuten die sich, da stand
1: schwarze Uniform und so, ne?
2: schwarze Lederuniform aus der Hitlerzeit mit
1: Langmäntel,
2: mit allem irgendwie so und da musste ich diesen Menschen halt erklären, der total stolz darauf war, weil das irgendwie von seinem Großvater liegen geblieben ist.
0: Der sich auch nichts dabei gedacht haben wird, ne?
2: Nee, genau, natürlich nicht irgendwie so. Ja. Und der stand halt da und ich dachte so, ja, leider solltest du den Gürtel definitiv abnehmen, weil damit hier mit so einer SS-Uniform kannst du ja nicht bei mir in den Laden reinkommen. Und stand dem aber, muss ich mal sagen,
1: sah
2: im ersten Moment sehr sexy aus, ja, aber nein.
0: Ne, ja, manche Sachen gehen halt einfach. Das sind Sachen, die man dann auch nicht. Ne?
2: Nee, das ist ja auch gesetzlich verboten.
0: Ja.
2: Ne? Und dann gibt es halt, jetzt sind wir dann halt wieder bei kulturellen Aneignungen und da ist halt immer die Frage, was darf man sich aneignen, was darf man sich nicht aneignen. Ich habe beim letzten Jamiroquai-Konzert gesehen, dass er auch nicht mehr den

0: Federschmuck trägt,
1: den hatte er ja schon zu einem seiner Videos ausgetauscht gegen so ein LED. Gedöns,
2: LED, da hat er
1: aber dann nicht mehr die Rechte zu gehabt.
0: Und bei ihm war das garantiert damals ein ganz anderes Motiv. Das hatte überhaupt nichts mit kultureller Aneignung zu tun, weil es war so sein Bühnenoutfit und
2: ich habe mir auch mal so Federn gebaut.
0: Gerade kulturelle Aneignung finde ich ist ein sehr schwieriges und diffiziles Thema, aber da geht es im Endeffekt immer darum, man muss mit die Betroffenen, deren Wort zählt halt, also die sich davon angegriffen fühlen.
2: Das Schlimme ist ja, dass du dann von solchen Leuten angesprochen wirst, die da überhaupt gar nichts mit zu tun haben, weißt du? Und selbst wenn da ein, in Anführungsstrichen jetzt Betroffener auf der Party wäre, dem wäre es wahrscheinlich scheißegal, der sagt sich, ja cool, Federn und da sind auch LEDs drin, sieht geil aus, ne? Der wird sich ja nichts bei gedacht haben.
1: Ja, bestes Beispiel, ich meine, das können wir als Schwule wahrscheinlich oder als homosexuelle Männer, die wir jetzt gerade hier so bis auf den
2: Hannes Müller, ist ja immer schwul.
0: Naja, aber ich kenne ja die Szene auch ganz gut.
1: Irgendwie so, ne, das ist ja, wenn wir untereinander irgendwie sind, dann so, na, guck mal da drüben die kleine Schwuchtel oder sonst irgendwie so. So, ist schon sehr abwertend, ne? Also finde ich, sollte man halt auch nicht machen, aber gibt halt irgendwo so den Nachbarn bei mir gegenüber, der halt auch weiß, hier da drüben wohnen zwei Männer zusammen, der dann irgendwie auf einmal seine Freunde auf dem Balkon stehen hat und dann auf einmal so rüberschaut und dann so, ja, das da, ne, das sind die Schwulen oder so. Ne? Geht noch, aber wenn es dann halt hier die warmen Brüder oder sonstiges wird, dann fühle ich mich auch ein wenig auf den Schlips getreten.
2: Ich habe halt auch meinen Geschäftspartner, mit dem ich halt auch die Partys zusammen mache, der ist halt auch dunkelhäutig und ich sag mal, wir schmeißen uns auch gegenseitig Sachen an den Kopf.
0: Aber privat ist ja was ganz anderes.
2: Ja, das dürfte halt auch kein anderer hören.
1: Genau, ne? Privat also, ist anders, als wenn man auf einer Bühne steht und oder aber man in einem Club ist und das natürlich...
0: Und ihr habt ja ein ganz anderes Verhältnis zueinander, weil das könnte jetzt zum Beispiel ja niemand anders zu ihm sagen.
2: Natürlich.
1: Weil er weiß, wie du es meinst und oder aber, ne?
0: Und ihr habt ja eure eigene, also man hat das unter Freunden ja oft, auch nochmal eine eigene Gags, die man sich drückt halt. Naja, so. Das ist
2: ja locker gemeint.
1: Sie muss raus, sie muss raus, sie muss
0: die Maus muss raus, ne?
2: Was für eine Maus? Von welcher Maus redet ihr die ganze Zeit?
1: Wir reden die ganze Zeit über...
0: Ich habe das erste Mal jetzt das Wort Maus erwähnt.
1: Wir reden die ganze Zeit über Liebe und deshalb gibt es hier Robin S.
0: Show me love.
2: Nein, love to love.
0: Ja gut,
2: love
0: klingt
2: doch
0: fast.
1: Spiele ich
2: love
1: for
2: love.
0: Aber es klingt alles.
2: Nein.
0: Doch.
1: Ja, ich spiele das lieber als Show me love.
0: Ja, Show me love ist so durchgenudelt.

0: Willkommen zurück bei
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0: Hier am Dienstagabend, immer am 2.
1: bei
0: und am 4.
1: Stream D.
0: Entschuldigung. Ja, heute mit einem Gast, der sich nicht benehmen kann, weil es einfach viel zu heiß ist.
1: Es ist viel zu heiß für gutes
2: ich
1: Benehmen.
2: Ich rede mir wenigstens gerade ein, ihr nicht.
0: Ich bin so ein heißer
1: Typ. Oh, das ist auch schön gesagt.
2: Okay, das war jetzt schon wieder sowas nicht gemeint.
1: Ich bin immer noch... Ich finde den, ich mag diese Wortwitze mit Zweideutigkeiten.
0: Team Quick and Dirty steht auf dem...
1: Dick and Quirty ist auch gut.
2: Das zweite and dirty muss ich streichen.
1: Nein, das heißt dick and quirty.
2: Setz mal deine Brille auf, bitte. Da steht da nicht drauf.
1: Nein, da steht quick and dirty, liebe Leute.
2: Genau, und da stand auch noch das zweite and dirty drunter. Aber ich war letztes Wochenende auf einer Geburtstagsparty und dieses zweite and dirty hat doch für zu viele Diskussionen
1: and dirty.
2: Dass ich das Ganze dann mal ausgeedingt habt. Also ein dirty reicht. Das zweite dirty war zu viel.
0: Stinkt das dann nicht auch?
2: Das geht schon wieder los.
0: Siehst du? Ihr habt damit angefangen. Ich wollte das Ganze einfach nur mal verbalisieren, wie die beiden Jungs mir gegenüber in diesem Radiostudio stehen.
1: Sie benehmen auch, ne?
0: Schwitzen. Der eine ist nackt und der andere
1: ist nackt.
0: Propeller. Robin S. war das gerade. Auch deine Hauptfeierzeit, was war das? 98, 97?
2: 90er halt, ja. Mega.
1: Ah, ich der Song dürfte 94, 95 rausgekommen sein.
0: Das war
1: sein.
0: Die Nachfolgesingle zu Show Me Love.
1: Show Me Love kam Ende 92 raus. Also war aber 93 dann der große Hit.
0: Und Robin S., ganz große Szene, Frau, immer noch auf jedem Pride gespielt, tritt auch immer noch auf mit dem Songs. Hat sie noch was anderes?
1: Drei Stück hat sie, glaube ich. Also sie sind alle so ein bisschen wie Show Me Love vom Style her. Mit dem E-Piano drin und
0: ja, ein ganz klassisches Haus.
1: Genau.
0: Lied.
2: So. Liebe Vocal House.
1: Guter Vocal House ist Gott.
2: Ja. Besser als Hard Techno.
1: Auf jeden Fall.
2: Oder wow. Circuit.
0: Ja, Circuit ist auch nicht ganz so meine
2: Musik. Nicht ganz so, nee, das hast du schön gesagt. Nicht
0: da
2: ganz
0: könnte
2: so.
0: Man auch fast so, wie heißt
1: immer das Gleiche.
0: Die Trance-Nummer aus Köln. Also Köln hat ja auch so eine ganz eigene Musikszene.
1: Ich weiß noch, Doktor, du hast das immer gesagt, halt so,
0: das können wir
1: du musst halt immer diesen Trance spielen, dann sind so alle happy, auch wenn du selber nicht happy bist. So.
0: Immer mit ganz vielen Flächen dazwischen.
1: Ja, und so kitschigen Einsätzen.
2: So lange Breaks und dann wieder ein Break.
1: Ja, das, genau.
2: Aber ich weiß, aber das kann man machen, wenn die Party voll ist, aber nicht, wenn es leer ist.
0: Ich finde das.
1: Nee, da pennen alle ein halt.
2: So, oder geh nach Hause.
0: Aber das ist so ein ganz typisches Kölner
1: Ding. Ja. Mir fällt auch ein DJ ein, der das sehr gut konnte, aber den ich jetzt nicht nennen will, weil das so ein bisschen wie Dissen ist.
0: Was Dissen? Marlene oder Wilfried?
1: Ja, Nummer 1.
2: Okay, wir sind Dissen.
0: Marlene. Ja, aber das ist ja nicht
1: Dissen. Nee, der hat das ja gut gemacht halt. Es ist halt nur nicht, das war halt immer so ein bisschen damals, diese Breaks, da sind wir uns ja einig, ne?
2: Die ich hab nichts gegen Breaks, immer, super. Wenn die Party voll ist und am
1: aber nicht alle drei Minuten
2: so,
1: halt.
2: Genau, nicht jedes Lied ein Break, so.
0: Aber dafür ist Köln bekannt.
2: Ja, ich weiß.
1: Nee, du hast mich damals ja gewarnt vor der einen Party. Hast gesagt, ja, aber du musst da schon eher so Trance und so.
0: Das war, als du noch in Köln gewohnt hattest.
1: Genau, und du auch.
0: Wo wir auf dem CSD Leute in deiner Wohnung aus Versehen eingeschlossen haben.
1: Weil
0: wir eingeschlossen sind. Ja, wir waren
1: entschlossen halt.
0: Wir waren eine riesengroße Gruppe, die richtig schön feiern wollte und dann am Sonntag.
1: Ja, aber die haben alle noch gepennt.
0: Nach der Parade dachten wir irgendwie, naja, könnte gleich regnen, aber wir gehen auf jeden Fall noch raus. Bleibt die hier? Ja, und dann haben wir die abgeschlossen und es musste noch.
1: Aus Versehen.
2: Sagst du angeschossen oder geschlossen?
1: Eingeschlossen haben wir aus Versehen.
2: Verstanden.
1: Wir haben die Leute einfach eingeschlossen in meiner Wohnung.
0: Angeschossen waren die Leute alle selbst. Das mussten
2: okay, das wollte ich selber.
0: Das
2: ja,
0: mussten
2: ja, okay.
0: wir nicht machen.
1: Wir wollten halt noch raus und die wollten erst nicht mit und dann haben wir sie aus Versehen eingeschlossen.
2: Eingeschlossen. Wie das okay, halt so eingeschlossen ist was anderes als angeschossen.
0: Wenn du aus deiner Wohnung rausgehst, ne, machst du hinten einmal kurz Wohnungstüre zu, zack.
1: Ging nicht.
0: Und die waren in der ersten Etage und haben die ganze Zeit überlegt, wie kommen wir aus der Wohnung raus? Lohnt sich springen?
1: Und wir sind früher, weil dann ein Unwetter kam, sind wir früher zurück. Da hatten die richtig Schwein.
0: Ja. Dann mussten die nämlich im Regen aus der Wohnung raus, weil sie ja weg mussten.
2: Und wie gesagt, da es eingeschlossen war und nicht angeschossen, bin ich
1: angeschossen waren wir beide halt. Da waren wir am Haubrichsforum, waren wir da bei dieser wunderschönen
2: Open Air.
1: Diese Open Air, genau, die ja, war immer toll.
0: Hier gibt's von den Jungs, die Edekon
1: Tanzbaby und Love ja, Sexy und so. Das war immer toll. Also.
0: Aber wisst ihr, was es jetzt demnächst wieder gibt?
1: Funky Chicken in Berlin.
0: Richtig.
1: Echt? Ja. Wolltest du das jetzt auch?
0: Ja. Geil. Es gibt
1: den Funky Chicken Club. Weil ich werde hingehen, weil da bin ich gerade eine Woche in Berlin. Das ist in der 3. Juliwoche.
0: Und es ist wieder an einem Dienstag, also nicht. Funky Chicken Tag.
1: Ich bin halt gerade auf Urlaub da dann.
0: Wieder eine After-Work-Geschichte, es fängt abends früh an.
1: Ist im Kater,
0: genau.
1: Der Andreas Gessner, mit dem habe ich schon geschrieben, weil da werde ich auf jeden Fall hingehen, weil das wird bestimmt ganz interessant und witzig, wer da so auftaucht aus Kölner Zeiten.
0: Ob Eric D. Clark dann nüchtern ist?
1: Warum sollte er? Das ist so wirklich. Also, Eric ist toll.
0: Ich liebe Eric.
1: Und also wenn die Funky Chicken Sound, den geilen House Sound spielen werden, dann bin ich
2: an dem Abend
1: garantiert.
2: Noch?
1: Also ich habe es letzte Woche bei Instagram, habe ich es
2: Ich meine, erfahren. Die haben die legendären Flyer immer. Als
1: ja, die Flyer, ja, super.
0: Es gab dieses Jahr einen Kalender, ne? Kalender mit den legendären Flyer aus der damaligen Zeit vom DO und vom Funky Chicken Club zusammen, wo die hatten ja so ein Spielkartenset.
1: Genau, gemacht, das Spielkartenset. Genau.
0: Wo jedes Mal, wenn die eine Veranstaltung gemacht haben, das Ganze wie eine Spielkarte, also Kreuz 7 oder Pik Dame oder so drauf war und dann waren halt die Daten auf der Rückseite, so dass wenn man alle Flyer gesammelt hatte, man zum Schluss dann
1: ein vollständiges Spiel hatte. Ja, also Funky Chicken war für mich als damals Journalist im Party-Business ein fester Termin, weil Mittwochmorgens hat in der Branche dann in Köln auch sowieso keiner gearbeitet, weil die waren alle dienstags schön beim Funky Chicken.
0: Genau, musst du ganz kurz erklären, der Funky Chicken Club war früher eine Party, die eigentlich so die erste After-Work-Geschichte letztendlich war.
1: Aber
0: so
1: hieß halt nicht After-Work.
0: Nein, das gab's also den Namen gab es zu
2: dem damals Tag hat man sowas noch nicht gesagt.
1: Es ging um 10 Uhr los, Residenz waren Andreas Gessner, Jens Hensken, Hans Nieswand und Eric D. Clark.
0: Woraus dann später Whirlpool Production entstanden
1: ist. Nee, die gab es schon da halt. Also die gab's schon? Ja, Whirlpool. Könke hat auch öfter da gespielt, Justus Könke. Es war einfach so wirklich eine Hausschmiede, würde ich das mal nennen, so wo gute Hausmusik gespielt und auch dann nachher produziert wurde.
0: An einem Dienstagabend
1: bis Dienstagabend immer voll bis unters Dach, die Party.
0: Ich war immer von
2: Donnerstag. Abgerissen mittlerweile, ne?
0: Also das
2: Büro. Steht jetzt im Büro.
1: Direkt am Rudolfplatz war das, ne?
0: Ja, genau. Rudolfplatz. Aber der Funky Chicken hatte auf dem Ring begonnen. Der war damals beim H90 Move Club Vision.
1: Und in dieser einen Gate Disco auf dem zweiten Floor haben die angefangen.
0: Ach stimmt, die haben im Lulu.
1: Lulu, genau, im Lulu.
0: Am Neumarkt war, haben die auf dem zweiten Floor.
2: Oh mein Gott, Lulu.
1: Mein Lieblings-DJ war immer da, Jens Hensken, der den zweiten Floor gemacht hat und da immer eine brillante Musik gespielt hat.
0: Der Ohrring, den ich hier in meinem linken Ohr trage, ist eine Erinnerung an Jens
1: Hensken. Echt, an Jens?
2: Ja, ich habe auch noch einen Ohrring in meinem Ohr.
0: Der hatte damals die Ohrringe so getragen
2: gehabt. Ich finde, das Michael war ein
1: ganz toller DJ.
0: Ja, also. Ein George Michael Gedächtnis-Ohrring ist die Überleitung zum nächsten Stück.
2: Was ein Zufall.
1: Huch.
0: Erzähl uns mal von deinem Ohrring.
2: Wie gesagt, okay, diesmal.
0: Bist du damit auf dem Klo erwischt worden?
2: Nee, ich nicht, aber ich fand doch die Aktion damals so geil, als das George Michael passiert ist. Er wurde ja beim schwulen Sex auf dem Klo erwischt. Und
0: beim Cruisen,
2: ja, wie man das nennt. Genau, und hat ja auch eine Anzeige bekommen und er hat das Beste gemacht, was er daraus machen konnte. Er hat das Ganze einfach zugegeben, dass er halt gay ist und das Video ist einfach so genial. Also, ich liebe diese Disco-Kugel beklebten Urinalbecken, wie sie sich auf einmal rumdrehen. Also wer das Video nicht kennt, sollte es auf jeden Fall abchecken online. Mega, also wirklich alle Klischees bedient. Er in Polizeiuniform mit Pilotenbrille.
1: Und Handschellen auch, ne?
2: Und Handschellen im schwulen Klo mit Disco-Kugel. Perfekt, George Michael.
0: Muss man dazu sagen, George Michael, als er mit Wham angefangen hatte, mit Andrew Ridley, hat jeder gedacht, irgendwie so, boah, die beiden sind auf jeden Fall homosexuell.
2: Nein, die
0: sind
2: nicht
0: schwul. Es wurde halt immer so verkauft, dass er hetero.
1: Wir hatten ja auch die beiden Mädels, Pepsi und Shirley waren das, ne? Die Mädels, die dabei waren.
0: Richtig, genau. Denen wurde dann eine Story angedichtet, was aber auch nicht so war. Er musste das halt auch immer unter den Teppich kehren, bis er dann irgendwann Selmo kennengelernt hatte, der damals HIV HIV-positiv war und auch, ich glaube, das war die erste richtig große Liebe, für die George Michael sich hätte outen wollen, aber der ist innerhalb von einem Jahr, in dem sie sich kennengelernt haben, dann gestorben und da ist dann auch dieses Listen Without Prejudice, das ganze
1: ganz,
0: Album.
1: Ganz, ganz fantastisch, das Album und Song halt.
0: Diesen also. Menschen gewidmet, aber vorher oder danach kam Outside.
1: Das war 98 rum, ne? Oder Jeremy?
0: Oh ja, und hier müssen wir auf Play drücken und funktioniert auch. Dann lasst uns rausgehen und achtet auf den Text. Schaut euch jetzt das Video an, George Michael mit seiner Outing-Single.
1: Bis gleich.

0: George Michael.
1: No more.
2: Mega Video. I love it.
1: Ja, das können wir hier im Radio richtig gut sehen, jetzt wo du das sagst.
2: Ah, Entschuldigung.
3: Ja, aber das sollen die Leute sich zu Hause angucken.
2: Mal bei YouTube. Kommt nachher noch ein guter Tipp für ein Video. Ich weiß, ich musste so lachen. Aber es kommt ja später.
1: Okay.
3: Ja, das Video ist toll. Ich weiß ja schon, was kommt. Aber ich verrate es natürlich noch nicht.
1: Du bist ein großer MTV-Fan gewesen früher?
2: Ja, früher war es das Beste, oder? Da hat man über die ganze Musik Bescheid gewusst.
1: Und jetzt guckst du?
2: Gar nichts mehr. Also halt normal Radio gucken, was so aktuell ist.
1: Du hörst natürlich nur Stream D, oder?
2: Natürlich. Gibt es noch was anderes?
3: Nein, es gibt nichts anderes.
1: Doch, es gibt auch noch Stream D
3: Heimat, ne?
1: Heimat. Genau, da bekommt ihr natürlich viele
3: Düsseldorfer Mundart und sowas.
1: Ne? Karnevalslieder, würde ich mal sagen.
2: Den kenne ich leider nicht, oder zum Glück.
1: Ja. Wie bist du nach Köln gekommen?
2: Ja, der Job und die Szene halt. Und es war auch ein bisschen die Liebe, aber das hatte sich auch schnell erledigt. Ja, Job und DJ halt. Und die Szene.
1: Und die Szene.
2: Ja.
1: So, also
3: bist ja auch Kölner geblieben im Endeffekt, ne?
2: Ja,
3: also Kölner geworden.
2: Ich war auch zwischendurch mal überlegen, woanders hinzuziehen, aber ich wüsste nicht wo. Also ich fühle mich in Köln so wohl. Die Leute sind einfach so offen und herzlich. Hat man halt auch nicht in jeder Stadt.
1: Aha, Düsseldorf, ne?
2: Ich sag ja, hat man nicht in jeder Stadt.
3: Aber es gibt welche. Also ich mochte Köln auch.
2: Nee, also das ist schon, in Köln ist das schon was ganz Besonderes. Also.
1: Und da wohnst du mittendrin.
2: Ja, quasi mitten auf dem Rudolfplatz, ja.
1: Ah. Ja, genau, unter der Laterne 3.
2: Genau, richtig. Ja, jetzt wissen alle, wo ich wohne, scheiße.
1: Ja, macht ja nichts, da können sie dir jetzt einen Euro noch irgendwie direkt in deine Wohnung reinschmeißen. Du machst auch, oder hattest auch auf diesem Pride Winterzauber gearbeitet.
3: In der Glühweinbude.
1: Es gibt auch in Köln einen schwulen Weihnachtsmarkt.
2: Ja, genau. Gibt es schon länger und lange. Früher war der noch ein bisschen anders als jetzt mittlerweile, aber schwuler Glühweinstand habe ich früher oft gemacht. Ich habe auch schon da Feuer gespuckt. In der Kälte, halbnackig, auf dem Weihnachtsmarkt.
1: Egal wann ich dich sehe, du bist immer halbnackig. Du hast
3: ja aber immer nur halbnackig.
2: Ja, du möchtest bitte auch darauf Wert legen, dass ich nur halbnackig bin, nicht ganz nackig.
1: Also die nächsten halbnackigen Männer, die an euch vorbeilaufen, sagt dann einfach mal Hallo.
3: Jeremy, bist du es?
1: Wir sind auf der Zielgeraden unserer Sendung. Man kann dich als Feuerspucker buchen, man kann dich als Walking Act buchen. Was machst du alles als
3: Walking DJ?
2: Act? Walking Act, wie gesagt, Feuerspucker, Leute animieren zum Tanzen, Candys verteilen, wie gesagt, Awareness aufpassen, alles Mögliche. Also es geht ja meistens alles irgendwie so ein bisschen Hand in Hand.
1: Ja, und dann natürlich als DJ, da legst du in was für einem musikalischen Bereich auf?
2: Da bin ich sehr breit aufgestellt. Also
1: bei Hochzeit.
2: Früher war ich der Hochzeits-DJ aus dem Ruhrgebiet, also jedes Wochenende mindestens ein oder zwei Hochzeiten am Wochenende. Also ich lege alles auf, aber ich sag mal, am meisten Spaß macht mir eigentlich Haus. Aber ich freue mich auch schon wirklich auf den CSD, da wird dann 80er und Schlager gespielt, auf der Tada-Bar aus Gran Canaria. Nee, es hat gerade besser geklungen. Wie war es nochmal?
1: Tada aus Gran Canaria.
3: Ohne Bar, genau.
2: Ja. Ohne die Tada,
3: Bar.
2: Genau.
1: So, die Wagennummer hast du natürlich nicht.
2: Nee,
1: die
2: wird eigentlich heute Abend bekannt gegeben, spätestens. Also morgen wissen wir da mehr und dann schauen wir mal.
3: Hast du denn schon mal während des DJ-Sets Feuer gespuckt?
2: Habe ich auch schon gemacht. Das war eigentlich ursprünglich der Ansatz. Also,
3: da warst du aber dann der Zeit um Jahre voraus.
2: Ja,
3: das würde jetzt viel besser.
2: Ich habe für eine Agentur gearbeitet aus Dortmund damals als DJ und da haben wir gesagt, okay, die Chefin konnte halt Feuer spucken und haben wir gesagt, feuerspuckender DJ ist natürlich auch ganz cool. Sag mal, wenn dann so irgendwie so ein Peak kommt, ist natürlich geil, wenn man dann dahinter steht und selber erstmal so nochmal so eine Fontäne in die Luft feuern kann. War schon ganz cool.
3: Aber im Grunde genommen wäre das ja eigentlich jetzt die Zeit dafür, ne?
2: Weil auch mehr
3: für gute Reels. Und
2: mittlerweile
3: so
2: ist es auch wieder schwierig geworden. In Clubs ist das natürlich immer ein bisschen schwierig.
3: Aber für die Werbevideos draußen?
2: Ja, ja. Also draußen kann man das auf jeden Fall machen. Deswegen, ich freue mich ja schon wieder auf eine Parade oder so, wo ich das mal wieder machen werde. Oder irgendeine Open-Air-Party.
1: Wer dich buchen möchte, der geht auf www.jeremydiance.de
2: oder halt auf Instagram oder Facebook.
1: Da kann man dich unter Jeremy Dience mit Y erwischen.
3: E-N-S, nicht E-N-E-S.
2: ENS, genau.
1: Machst am CSD Sonntag, um jetzt ein letztes Mal noch Werbung dann auch zu machen für deine Party und auch für unser Gewinnspiel, für alle Leute, die es am Anfang nicht mitbekommen haben.
2: Genau, 3x2 Karten für meine Party. CSD Sonntag in Köln, 5.7. ab 21 Uhr. Schreibt uns eine Nachricht an
1: Müller Love Toxic, alles auf zusammengeschrieben.
3: Insta oder auf Facebook.
1: Genau, da lasst ihr uns auf jeden Fall
3: und ein
1: Follow da. Damit
3: schickt uns eine Nachricht, dass ihr dahin wollt. Und dann, und warum? Dann das Warum ist nicht so wichtig.
1: Werden wir aber das alles auf Zettelchen schreiben, dem Herrn Dienz bis zum 1.7. zukommen lassen und der zieht dann 3x2 Karten raus, also sprich, er zieht einen Namen raus und du darfst dann mit deiner Begleitung auf die Party vom Jeremy gehen, wo der Dr. Love, sprich ich, und der Mike Conrad auflegt. Es geht um 22 Uhr.
2: 21 Uhr geht's los, Love and Glitter.
3: Musik wird dann halt sich überwiegend im Haus und Schnittstelle genau, Techno
2: Vocal bewegen. Vocal House, ne? Melodic House, ein bisschen ein paar Gay Classics, also ein bisschen was für jeden eigentlich.
1: Ja, ein bisschen was für jeden. Also ich bin da ja schon ein bisschen
3: spitz. Und dann halt die Doktormusik halt, ne? Die ist sehr hausig.
1: Ja, wobei der Mike Conrad, der ist ja schon sehr progressiv. Ich mag seinen Deep House Style. Ich guck mal, ob ich den dazu überreden kann, vielleicht auch nach seinem Set ein bisschen noch da zu bleiben, um ein bisschen mit mir dann nochmal die Stimmung anzuheizen. Das hatten wir damals hier auch im Queens im Parkhaus hier auf der Charlottenstraße gemacht gehabt. Ich glaube, da sind wir morgens früh erst um 8 Uhr rausgekommen.
3: Getaumelt.
1: Ja, das geht ja bei mir eigentlich.
3: Ja, seid getaumelt.
1: Und wir haben jetzt eigentlich noch zwei Lieder hier vorbereitet und ich starte jetzt einfach mit dem ersten und da gehen wir dann rein, damit wir noch mal ganz kurz ein bisschen was mit dem Jeremy reden können und dann kommt sein Lieblings-, sein All-Time-Favorite, aber jetzt erstmal Michael Jackson mit Remember the Time, das war das, wo man das Video auch dazu gucken musste.
2: Ja, mega.
3: Grandios.

0: Ja, ja, remember the time.
1: Ja, als alles begann hier beim Müller.
0: Love.
1: And Toxic. So, wir bedanken uns hier bei einem wunderbaren Abend mit Jeremy Dines.
0: Gleich geht's zurück nach Köln, ne?
2: Jupp, wenn denn die Bahn das zulässt.
0: Ja, also meine Verbindung steht. Ich habe gerade geschaut.
2: Sehr gut. Ich habe noch nicht geguckt, aber ja, schauen wir mal. Irgendwie werde ich schon nach Hause kommen.
1: Für alle Leute, die uns zum ersten Mal hören, wir sind immer am 2. und am 4. Dienstag hier von 20 Uhr bis 22 Uhr. Wenn ihr alte Sendungen von uns hören möchtet, dann geht mal auf www.mltradio.de. Wenn ihr dort nach ganz unten scrollt, habt ihr dann den Sendespeicher und ihr könnt natürlich dort auch Nachrichten an uns schicken. Und natürlich, wenn ihr beim Gewinnspiel mitmachen wollt vom Jeremy, 3x2 Karten.
2: Das ist echt schwierig, ne? Ich schreibe dir das gleich nochmal auf. Ich mache dir mal eine Skizze, glaube ich.
1: Zur Love and Glitter am CSD Sonntag. Dann geht ihr auf Müller Love Toxic. Alles zusammengeschrieben auf Instagram oder bei Facebook. Und schreibt dort, dass ihr dort hinkommen wollt. Dann wird der Jeremy euch oder wir anschreiben, damit ihr dort auf die Gästeliste kommt. So, famous last words, Jeremy.
2: Ja. Ganz wichtig in meinen Augen, zeigt eure Präsenz bei den ganzen Pride-Paraden, geht hin, auch wenn es noch so ein kleiner ist, wie gesagt, es ist immer noch
0: gerade wichtig. Gerade klein sind wichtig, gerade, ne?
2: Heutzutage wichtiger als noch die letzten Jahre, weil es ist alles schlimmer geworden,
1: also mit der Gewalt. Also auch als Hetero, ne?
2: Ja, natürlich, einfach und auch, wie gesagt, Lesbe. Support zeigen.
0: Und Flagge
2: egal,
0: zeigen.
2: Wen oder was ihr liebt, ne, scheißegal, geht zu so einer Pride-Parade, es macht mega Spaß, es sind positive Vibes und es ist total wichtig. Und ja, wie ich sag mal, das klassische Lied überhaupt für so eine Parade ist natürlich das, was jetzt als nächstes kommt. Schaut euch das Video an. In der Vorbereitung auf die Sendung habe ich das Video das erste Mal gesehen. Low Budget, aber ist mega. Es macht so viel Spaß, das anzugucken. Das waren meine Worte.
0: Und es sind tolle Stimmen, ne?
2: Ja, auf jeden Fall.
1: So, nächsten Dienstag heißt es wieder planlos mit Yubi Funky. Das, was ihr gerade im Sender seht.
0: Angezeigt seht.
1: Aber wir sind genauso planlos wie der junge Mann, dessen Sendung auch nicht anders abläuft als unsere. Nämlich einfach drauf losquatschen, ohne zu gucken, was passiert. Immer mit guter Musik, immer mit tollen Geschichten. Und dementsprechend dienstagsabends ab 20 Uhr immer hier bei Stream.D einschalten, denn wir warten auf euch. Wir bedanken uns, dass ihr zugehört habt. Wir bedanken uns beim Jeremy.
2: Danke für die Einladung.
0: Bis zum nächsten Mal.
2: Ciao, ciao.
1: Es regnet Männer.

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0: Was für eine schöne Scheibe. Die hat uns der Kollege mitgebracht, der normalerweise mit Autos handelt. Herzlich willkommen, Vincenzo. Sag den Nachnamen selber, kann ich nicht.
1: Vincenzo Picchieri.
0: Und der andere nette Gast, den wir heute haben, kommt auch aus dem schönen L.A. Nein, nicht aus dem schönen L.A., wo gestern noch oder am Sonntag noch Football war. Nein, der kommt aus dem L.A. um die Ecke rum, Langenfeld auch. Herzlich willkommen, Javus.
2: Hi, Uwe.
0: Hi, ja, Bayrek, richtig?
2: Bayrek, ja.
0: Bayrek, genau. Ja. Wir kennen uns alle drei aus dem schönen Langenfeld.
1: Ja.
0: Uns verbindet eine Sache vor allen und das ist Musik.
1: Definitiv, genau. Ja.
0: Ja. So hat man sich so hergefunden. Der eine macht so ein bisschen Schreinerarbeiten und der andere verkauft ein bisschen Autos.
1: Bisschen ist gut, ne? Uwe?
0: Ja.
1: Du hast aber mir auch schon ein Auto gekauft.
0: Nee, oder? Ich nicht, mein Sohn.
1: Ja.
0: So sind wir ja auch irgendwie alle eine kleine Community.
1: Mhm. Ja.
0: Ihr macht Partys oder ihr habt angefangen Partys zu machen?
2: Wir haben eine gemacht.
1: Ja. Ja. Wir haben in Hittorf haben wir, der Javus hat eine Halle, mehr oder weniger klar gemacht, eine richtig alte, urige Industriehalle, wo ungefähr, ich sag mal so 100, 150 Leute reinpassen. Und da haben wir aus dem Nichts heraus, es ist einfach mal, wir sind es angegangen und haben eine Party auf jeden Fall schon gemacht.
0: Eine Corona-Party, noch in der...
2: Bier gab es auf jeden Fall dabei.
1: Ja. Nee, und natürlich Elektromusik, das ist das, worauf, was uns gefällt, was uns auch verbindet irgendwo, ne? Und das war echt eine geile Erfahrung, wir wollen das auch ausbauen, definitiv. Und es wird auf jeden Fall eine spannende Geschichte werden.
0: Ja, dann spielen wir mal ein bisschen Musik, die ihr mitgebracht habt. Das erste war von?
1: Solomon und das war Sora, glaube ich, ne?
0: Ja, das ist richtig, genau. Ja. Mhm. Das zweite hören wir mal rein und dann schauen wir mal weiter, wie wir uns hier den Abend noch vertreiben.
1: Sehr gut.

0: Ja, wir haben hier heute wirklich schönen, deepen Ibiza-Sound, würde ich sagen. Ich muss eigentlich gestehen, ich habe mal über die Playliste geguckt und ich gehöre zu den Leuten, die sich noch, dank meines Alters, ihr seid ja beide etwas jünger, aber nur etwas jünger, immer an Coverbildern orientiert habt. Aber Magdalena habe ich auch schon mal gehört.
1: Ja, die ist macht das wirklich sehr gut, ne?
0: Ja.
1: Ich hatte die vor Corona, hatte ich mal ein Event gehabt mit ihr oder bei ihr, war ich als Gast natürlich da auf Ibiza, auf Cova Santa. Die hatte eine Partyreihe, die nennt sich Shadows und die war wirklich überragend. Da hat die mit ihrem Cousin Solomon also wirklich den Laden gerockt.
0: Also jetzt gerade die beiden richtigen Scheiben, also Familien, erst Solomon, dann war ein bisschen beabsichtigt.
1: Definitiv. Wirklich top.
0: Ja, also wie gesagt, musikalisch habt ihr hier ein paar schöne Sachen mitgebracht, aber kommen wir da mal auf die Sache zu sprechen. Du hast mal eine ganze Zeit lang

0: konnte man dich freitags oder weiß ich gar nicht, wann man im Fernsehen sehen?
1: Oh, wir hatten letztes Jahr hatten wir 10-Jähriges mit Biete Roßlau besuche Traumauto.
0: Ja.
1: Das lief sonntags um 18.05 Uhr auf Vox. Und
0: da hast du mein Auto verkauft und dann.
1: Genau, da habe ich deine Rostlaube bekommen und hab dir daraus ein Porsche gemacht.
0: Hätten wir uns doch mal eher gekannt. Ich wollte ja schon immer Porsche fahren.
1: Ja, und das, wir haben, glaube ich, weiß nicht, 120 Serien produziert. Und es war auch sehr erfolgreich, bis dann Corona kam und auch da leider.
0: Keine Rostlauben mehr da waren.
1: Waren keine Rostlauben mehr da, weil die Leute ja die Autos behalten haben. Und so ist das gerade halt, ne? Und deswegen wurde es jetzt gerade vor kurzem auch eingestellt, ja.
0: Gibt es was Neues?
1: Also im Moment ist noch nichts Neues geplant. Das kann sich natürlich auch immer wieder verändern, vor allen Dingen, weil es wirklich erfolgreich war. Die Quoten waren immer sehr, sehr gut. Und mal gucken, was der Sender noch in der Zukunft vorhat. Also kann sich auch immer wieder verändern.
0: Aber wenn man zu dir kommt, nach Langenfeld in dein Autohaus, beziehungsweise in deinen schönen, offenen Autopark, dann kann man auch seine Rostlaube da abgeben und kann sich ein anderes schönes Auto besorgen.
1: Ja, klar. Also wir haben immer einen großen Bestand auch da und wir haben von kleinen Autos bis großen Autos eigentlich auch immer alles am Start. Von Rostlauben bis Traumautos. Alles, was das Herz begehrt.
0: Sehr schön.
1: Ja.

0: Ja, schöner Titel, Heimreise. Also ich muss ganz ehrlich sagen, ihr habt ein paar schöne Sachen mitgebracht. Dem Hörer wird es bestimmt auch gefallen, weil normalerweise spielen wir ja hier querbeet und heute wird es halt ein bisschen, hauptsächlich deep. Javus, du hast mit Autos zum Glück wenig zu tun, aber du fährst gerne, oder?
1: Ja, das auf jeden Fall. Ich meine, wer fährt nicht gerne gute Autos?
0: Ja, da haben sich ja die beiden richtigen gefunden. Im Hauptleben warst du mal Schreiner, richtig? Du hast die erste Theke im Rex-Kino in Langenfeld gebaut als Gesellenarbeit.
1: Nee, als Gesellenarbeit, genau.
0: Und die zweite Theke im Rex-Kino hast du als Selbstständiger gearbeitet und ohne zu wissen, wer dir sagt, bau da mal eine Theke.
1: Sehr geil. Ja, da rief mich irgendwann der Uwe an und sagte, ja, wir brauchen eine neue Theke nach 25 Jahren. Ja.
0: Ja. Also, ihr müsst euch die Theke angucken. Die ist der WDR-Theke in Köln nachempfunden. Die ist wirklich das Rex-Kino in Langenfeld, ohne jetzt für den Schauplatz, wo ich arbeite, Werbung zu machen. Die hat wirklich was. Das Kino selber ist halt nicht so wie so ein großes Cineplex oder sonst irgendwas. Und einen großen Teil haben wir auf jeden Fall dir zu verdanken,
1: Javus. Ja, immer gerne.
2: Ja. Javus ist ein absoluter Vollprofi. Kann ich auf jeden Fall bestätigen.
0: Ja, aber hauptsächlich macht er jetzt ja nur noch Baugutachten, nachdem er sich fortgebildet hat.
1: Ja, es ist, also Einrichtungen mache ich auch noch gerne.
0: Eine Küche brauche ich, stimmt.
1: Ja, ruf an, ne? Also Einrichtungen mache ich schon gerne. Das liegt mir einfach, das macht mir auch Spaß. Ich mache halt viel Gastronomie, Hotel-, Restaurant-Einrichtungen. Und der Bausachverständiger ist halt schon immer so, ja, wie soll ich sagen, also so ein Hobby von mir gewesen, halt das Wissen. Und das habe ich mir auch jetzt zum Beruf gemacht, ne? Also ich mache dann beides und das passt eigentlich ganz gut. Das eine ergänzt das andere.
0: Aber eins haben wir alle drei gemeinsam, wir können alle drei vom Auflegen nicht leben.
2: noch nicht, Uwe.
1: Abwarten.
2: Ich bin noch ein bisschen hinter euch vom Alter her. Ich habe noch die Chance vielleicht.
0: Da gebe ich dir recht. Und deswegen.
2: Und das Aussehen, ne?
0: Ach so.
1: Okay.
0: Wir posten gleich mal Bilder, aber Italiener als solches,
2: Möchte ich jetzt Falsches?
0: Nein, ich weiß. Der hat den Finger schon am Hals, ich sehe es. Nein, also, du hast auch früher mal schon aufgelegt, Javus?
1: Ja, in den jungen Jahren, irgendwie bis Mitte 20er. Und dann habe ich aufgehört, irgendwie aus beruflichen Gründen. Und und vor ein paar Jahren, also irgendwie über den Vinci, der hat mich dann irgendwie wieder aufgeweckt, sage ich jetzt mal, aus dem Winterschlaf und seitdem ja versuche ich mich einfach.
0: Ja, also ihr könnt die beiden hören, den einen, den rechten, also dem, es gibt hier die Möglichkeit ins 102 zu gehen, ins ehemalige Treibhaus.
2: Ja.
0: Und der Vincenzo hat die Chance, da aufzulegen, habe ich gehört, oder erstmal sich heranzutasten aus dem sag was.
2: Ja, ich habe ja seit vor Corona habe ich damit angefangen mit dem Ganzen und es macht mir wirklich riesig Spaß. Klar, ich war auf diversen Partys auf Ibiza oder auch natürlich im 102, was für mich hier im Umkreis der beste Elektroladen ist, den es hier wirklich gibt. Und,
0: du bist halt zu alt fürs Treibhaus.
2: Ja, nicht alt genug. Nicht alt genug war ich fürs Treibhaus leider. Deswegen bin ich dann in 102 und durch einen Bekannten von mir oder durch einen guten Freund von mir habe ich den Besitzer auch kennengelernt. Der ist auch super in Ordnung. Und jetzt bin ich gerade da so dran. Vielleicht darf ich demnächst auch mal mit auflegen. Das wäre natürlich echt eine Riesensache für mich. Und irgendwo wird dann auch ein kleiner Traum für mich in Erfüllung gehen. Ne? Und wer weiß, wo die Reise dann hingeht. Ne? Also ich werde mir auf jeden Fall Mühe geben, das gut zu machen.
0: Dazu kann ich dann ja nur sagen, dass wirklich, wenn man sich mal die DJ-Welt heute anguckt, die wirklich oben an der Spitze stehen, ist bestimmt die Hälfte schon 50. Ja. Also vielleicht habe ich auch noch Chancen. Wenn ich so 60 bin, mache ich dann einen Club auf Mallorca auf und dann könnt ihr mal rüberkommen und dann dürft ihr da auch mal auflegen.
2: Oh, bitte.
1: Oh, das ist aber nett. Danke.
2: Bitte, Uwe.
0: Bitteschön.

0: Was war das denn?
1: Das war Deep.
2: Musik.
1: Deep.
0: Weißt du was?
1: Ja, was?
0: Wer sag?
1: Ach so.
0: Ja.
1: Wer das war?
0: Wer das war? Ja, nee.
1: Ach so.
0: Ja.
1: Aber, keine Ahnung. Auf jeden Fall ein geiler Song war das.
0: Ja, schön. Aber das finde ich gut, dass man. Ich kann auch nicht ganz den ganzen Song sagen. Nee. Ich muss jetzt auf die Playliste gucken. Aber ich fand es auch gut.
1: Mhm.
0: Ja, wir haben uns heute am Anfang schon darüber unterhalten, dass ihr ja mal eine Off-Party gemacht oder eine Off-Location eine Party gemacht habt und das weiter ausbauen wollt.
2: Genau.
0: Sag mal was.
1: Ja, Industriehalle. Der Name von der, ich sage jetzt mal Partyreihe, ist ja Club Berlin. Und wer schon mal in Berlin feiern war, da sind ja sehr, sehr viele Industriehallen mit hohen Decken. Und genau sowas hat der Javus aus der, ich weiß nicht, woher er das gezaubert hat. Auf jeden Fall sagte er zu mir, ey, hier, ich habe hier so eine richtig geile Halle, da können wir was draus machen, Javus.
2: Ja,
1: oder?
2: Genau. Ja, so ja, das war so neben der Schreinerei, die ich halt immer noch habe. Und daneben ist so eine alte Industriehalle und die haben mich gesagt, ey, das ist eigentlich eine coole Location und hat auch einen geilen Innenhof, wo wir genug Platz haben und da haben wir auch unsere Ruhe mitten im Industriegebiet und ja, und so ist die Idee halt entstanden und dann ein bisschen gearbeitet, umgeräumt, weggeräumt, Licht eingebaut, gestrichen, gemacht, getan und ja,
1: ja
2: so stand dann schon der Club. Ja. Ne?
0: Also und sobald es dann wieder erlaubt ist, wird es dann auch die erste neue Party da geben. Und man kann da vorbeikommen oder muss man da eine spezielle Einladung für haben?
1: Ja, also wir werden es dann öffentlich machen natürlich und dann ist, gut, wir sind natürlich ein bisschen begrenzt von der
2: Kapazität.
1: Was passt da so rein? Ja, ich würde jetzt mal sagen so
2: 150.
1: Ja, Max. 150,
0: also wirklich eine schöne 100. Kleine genau. Location. Also ja. So wie der Checkers Club früher. Du kennst den sowieso nicht, aber dem Javus, dem brauche ich da nichts
1: Hallo,
0: zu erzählen.
1: Hallo, Donnerstag so delicious.
0: Ja, wir reden vom alten Checkers, du okay. Vom neuen Kindergarten hier. Nein.
2: Also 150 ja, Leute kriegen wir Max rein, ne? Genau. Mhm. Verteilt sich auch so ein bisschen. Wir haben auch jetzt noch eine kleine Räumlichkeit dabei, ne? Noch so ein Gang, eigentlich ganz, ganz entspannt.
0: Also die Clubkultur wollt ihr wieder zu dem verhelfen, was sie früher mal war.
1: Ja.
0: Schöne kleiner Club, nette Musik, nicht Handy hochhalten, hey, kannst du das mal spielen, sondern
1: nein.
2: Nee,
0: ja,
2: nee.
0: Sehr schön.
1: Elektro-Deep.

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